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2: Ich bin Stefan Mack. Keine Tore in Thessaloniki. Die Fußballnationalmannschaften von Griechenland und Deutschland haben sich am Abend 0:0 unentschieden getrennt. Deutschland erzielte zwar in der ersten Hälfte ein Tor, das wurde aber wegen Handspiels vom Videoschiri aberkannt. Ansonsten war Deutschland überlegen, konnte das aber nicht in Tore umsetzen. Bundestrainer Klopp war trotzdem zufrieden.
3: Die Jungs haben ein unglaubliches Fußballspiel gemacht, das in allen Bereichen top war, richtig top, außer dass wir unsere Chancen keine Tore gemacht haben.
2: In 4 Spielen unter Klopp holte das Team damit 5 Punkte. Mit einem Besuch in Kiew hat Bundeskanzler Merz Solidarität gegenüber der Ukraine demonstriert. Die Reise hatte aber auch eine innenpolitische Botschaft. Jan-Henne Reitze berichtet.
4: Streit um Reformen, ob bei Rente oder Pflege, dazu Wahlerfolge der AfD und schlechte Umfragewerte. Das alles setzt Merz unter Druck. Da passt es ihm, darauf zu verweisen, wie wichtig eine stabile Bundesregierung für die Ukraine und die Sicherheit ganz Europas sei. Deutschland will zum Beispiel damit beginnen, neue Abfangdrohnen an die Ukraine zu liefern, mit denen russische Angriffe abgewehrt werden sollen. Weiteres Geld soll auch für Reparatur und Wiederaufbau zerstörter Kraftwerke zur Verfügung gestellt werden.
2: Für die Warenhauskette Galeria wird es heute ernst. Das Amtsgericht Düsseldorf entscheidet, ob der mittlerweile 4. Insolvenzantrag des Konzerns zugelassen wird. Gibt das Gericht grünes Licht, übernimmt ein Insolvenzverwalter die Kontrolle und die Geschäfte können vorerst weiterlaufen. Lehnt es ab, drohen sofortige Zahlungsunfähigkeit und der Verlust von rund 12.000 Arbeitsplätzen. Im Landkreis Dachau sind 4 junge Männer mit einem nicht zugelassenen Schrottauto mit bis zu 100 km/h durch Pfaffenhofen an der Glonn und über ein Feld gerast. Und man muss wirklich Schrottauto sagen, die Frontstange ist dabei abgerissen, das Lenkrad war angesägt. Die Polizei hat den Wagen gestoppt, er war ohne Kennzeichen und Versicherung. Der Führerschein des 21-jährigen Fahrers wurde beschlagnahmt.
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5: Es kann noch ein bisschen regnen, der zieht aber recht fix wieder ab. Dann kommt nachher die Sonne raus bei 23 Grad. Morgen ähnlich.
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2: Ich bin Stefan Mack. Jürgen Klopp hat mit der deutschen Fußballnationalmannschaft heute nicht in die Erfolgsspur gefunden. Eine Woche nach dem 0:1 in Augsburg gegen Griechenland reichte es im Rückspiel in Thessaloniki nur zu einem torlosen Unentschieden. Klopp zeigte sich danach bei RTL trotzdem zufrieden.
3: Ich bin sehr, sehr, sehr angetan von der Mannschaft, von der Art und Weise, wie wir es gemacht haben. Und hat mich tendenziell eher überrascht, als dass ich jetzt hier enttäuscht stehen würde.
2: In 4 Spielen unter Klopp gab es in der Nations League damit 5 Punkte. Bundeskanzler Merz hat bei einem Besuch in Kiew der Ukraine weitere Unterstützung zugesichert und Russland aufgefordert, den Krieg zu beenden. Trotz Drohungen aus Moskau reiste Merz mit einer großen Regierungs- und Wirtschaftsdelegation an und kündigte umfangreiche Hilfe an. Tausende Abfangdrohnen, Investitionen in weitreichende Waffen sowie zusätzliche Mittel für zerstörte Kraftwerke. Die Unterstützung für die Ukraine sei auch im deutschen Eigeninteresse, so Merz. Die Präsidentenwahl in Brasilien wird sich in einer Stichwahl zwischen dem linken Amtsinhaber Lula da Silva und dem rechten Senator Bolsonaro entscheiden. Nach Auszählung von 97% der Stimmen kam Lula laut vorläufigen Angaben der Wahlbehörde auf rund 44,6%, sein rechter Rivale auf 47,4%. Beide verfehlten damit die erforderliche absolute Mehrheit. Am Flughafen in Nürnberg starten und landen ab heute Kampfjets. Die Bundeswehr übt damit die Verlegung von Flugzeugen aus dem Fliegerhorst in Neuburg an der Donau. Der Grund: Im Verteidigungsfall wäre es für Angreifer ein willkommenes Ziel, wenn alle Flugzeuge an einem Ort zusammengezogen wären. Die Übung in Nürnberg geht bis Freitag.
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4: Es kann Regen durchziehen bei 7 bis 14 Grad. Nachher kommt dann die Sonne raus und Wolken ziehen durch. Morgen erstmal keine Änderung.
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2: Ich bin Stefan Mack. Jürgen Klopp hat mit der deutschen Fußballnationalmannschaft heute nicht in die Erfolgsspur gefunden. Eine Woche nach dem 0:1 in Augsburg gegen Griechenland reichte es im Rückspiel in Thessaloniki nur zu einem torlosen Unentschieden. Klopp zeigte sich danach bei RTL trotzdem zufrieden.
3: Ich bin sehr, sehr, sehr angetan von der Mannschaft, von der Art und Weise, wie wir es gemacht haben. Und hat mich tendenziell eher überrascht, als dass ich jetzt hier enttäuscht stehen würde.
2: In 4 Spielen unter Klopp gab es in der Nations League damit 5 Punkte. Bundeskanzler Merz hat bei einem Besuch in Kiew der Ukraine weitere Unterstützung zugesichert und Russland aufgefordert, den Krieg zu beenden. Trotz Drohungen aus Moskau reiste Merz mit einer großen Regierungs- und Wirtschaftsdelegation an und kündigte umfangreiche Hilfe an. Tausende Abfangdrohnen, Investitionen in weitreichende Waffen sowie zusätzliche Mittel für zerstörte Kraftwerke. Die Unterstützung für die Ukraine sei auch im deutschen Eigeninteresse, so Merz. Die Präsidentenwahl in Brasilien wird sich in einer Stichwahl zwischen dem linken Amtsinhaber Lula da Silva und dem rechten Senator Bolsonaro entscheiden. Nach Auszählung von 97% der Stimmen kam Lula laut vorläufigen Angaben der Wahlbehörde auf rund 44,6%, sein rechter Rivale auf 47,4%. Beide verfehlten damit die erforderliche absolute Mehrheit. Am Flughafen in Nürnberg starten und landen ab heute Kampfjets. Die Bundeswehr übt damit die Verlegung von Flugzeugen aus dem Fliegerhorst in Neuburg an der Donau. Der Grund: im Verteidigungsfall wäre es für Angreifer ein willkommenes Ziel, wenn alle Flugzeuge an einem Ort zusammengezogen wären. Die Übung in Nürnberg geht bis Freitag.
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4: Es kann noch ein bisschen regnen, der zieht aber recht fix wieder ab. Dann kommt nachher die Sonne raus bei 23 Grad. Morgen ähnlich.
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2: Ich bin Stefan Mack. Keine Tore in Thessaloniki. Die Fußballnationalmannschaften von Griechenland und Deutschland haben sich am Abend 0:0 unentschieden getrennt. Deutschland erzielte zwar in der ersten Hälfte ein Tor, das wurde aber wegen Handspiels vom Videoschiri aberkannt. Ansonsten war Deutschland überlegen, konnte das aber nicht in Tore umsetzen. Bundestrainer Klopp war trotzdem zufrieden.
3: Die Jungs haben ein unglaubliches Fußballspiel gemacht, das in allen Bereichen top war, richtig top, außer dass wir unsere Chancen keine Tore gemacht haben.
2: In 4 Spielen unter Klopp holte das Team damit 5 Punkte. Und plötzlich steckte Bauschaum im Auspuff von hunderten Autos. Wegen einer solchen Angriffsreihe in 4 Bundesländern stehen ab heute in Ulm 3 junge Männer und eine Frau vor Gericht. Hinter der Sachbeschädigung steckt aus Sicht der Ermittler ein Versuch der Einflussnahme auf die letzte Bundestagswahl. Ursula Winkler berichtet.
4: Hunderte Autos in Baden-Württemberg, Bayern, Berlin und Brandenburg hatten vor der letzten Bundestagswahl plötzlich verstopfte Auspuffanlagen. Erst hatten Ermittler Klimaaktivisten im Visier. Aber inzwischen geht die Anklage davon aus, dass die 4 als Wegwerfagenten angestiftet wurden, um das Wahlverhalten zu beeinflussen. Einer der Angeklagten soll gestanden haben, der Drahtzieher lebe in Russland.
2: Fast die Hälfte der Deutschen hält Angela Merkel für besser geeignet, die aktuellen Probleme zu lösen, als den heutigen Bundeskanzler Merz. In einer YouGov-Umfrage sagten 48%, Merkel wäre besser. 29% sehen sie gleich gut oder schlecht, nur 8% halten sie für weniger geeignet. Der Rest ist unschlüssig. Besucherrekord auf dem Münchner Oktoberfest. 7,4 Millionen Menschen waren in diesem Jahr auf der Wiesn, so viele wie noch nie. Der bisherige Besucherrekord von 2023 ist geknackt. Damals sind 7,2 Millionen Menschen da gewesen, diesmal waren es 200.000 mehr. Getrunken wurden 6,7 Millionen Maß Bier. Auch beim Essen gibt es ein ordentliches Plus. Vor allem das klassische Grillhändl ist wieder im Aufwind.
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5: Es kann Regen durchziehen bei 7 bis 14 Grad. Nachher kommt dann die Sonne raus und Wolken ziehen durch. Morgen erstmal keine Änderung.
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2: Ich bin Stefan Mack. Keine Tore in Thessaloniki. Die Fußballnationalmannschaften von Griechenland und Deutschland haben sich am Abend 0:0 unentschieden getrennt. Deutschland erzielte zwar in der ersten Hälfte ein Tor, das wurde aber wegen Handspiels vom Videoschiri aberkannt. Ansonsten war Deutschland überlegen, konnte das aber nicht in Tore umsetzen. Bundestrainer Klopp war trotzdem zufrieden.
3: Die Jungs haben ein unglaubliches Fußballspiel gemacht, das in allen Bereichen top war, richtig top, außer dass wir unsere Chancen keine Tore gemacht haben.
2: In 4 Spielen unter Klopp holte das Team damit 5 Punkte. Und plötzlich steckte Bauschaum im Auspuff von hunderten Autos. Wegen einer solchen Angriffsreihe in 4 Bundesländern stehen ab heute in Ulm 3 junge Männer und eine Frau vor Gericht. Hinter der Sachbeschädigung steckt aus Sicht der Ermittler ein Versuch der Einflussnahme auf die letzte Bundestagswahl. Ursula Winkler berichtet.
4: Hunderte Autos in Baden-Württemberg, Bayern, Berlin und Brandenburg hatten vor der letzten Bundestagswahl plötzlich verstopfte Auspuffanlagen. Erst hatten Ermittler Klimaaktivisten im Visier, aber inzwischen geht die Anklage davon aus, dass die 4 als Wegwerfagenten angestiftet wurden, um das Wahlverhalten zu beeinflussen. Einer der Angeklagten soll gestanden haben, der Drahtzieher lebe in Russland.
2: Fast die Hälfte der Deutschen hält Angela Merkel für besser geeignet, die aktuellen Probleme zu lösen, als den heutigen Bundeskanzler Merz. In einer YouGov-Umfrage sagten 48%, Merkel wäre besser. 29% sehen sie gleich gut oder schlecht, nur 8% halten sie für weniger geeignet. Der Rest ist unschlüssig. Besucherrekord auf dem Münchner Oktoberfest. 7,4 Millionen Menschen waren in diesem Jahr auf der Wiesn, so viele wie noch nie. Der bisherige Besucherrekord von 2023 ist geknackt. Damals sind 7,2 Millionen Menschen da gewesen, diesmal waren es 200.000 mehr. Getrunken wurden 6,7 Millionen Maß Bier. Auch beim Essen gibt es ein ordentliches Plus. Vor allem das klassische Grillhändl ist wieder im Aufwind.
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5: Es kann noch ein bisschen regnen, der zieht aber recht fix wieder ab. Dann kommt nachher die Sonne raus bei 23 Grad. Morgen ähnlich.
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2: Ich bin Stefan Mack. Guten Morgen. Die deutsche Fußballnationalmannschaft und Griechenland haben sich am Abend ein torloses Unentschieden geliefert. Deutschland war im Rückspiel zwar überlegen, schaffte es aber nicht, ein Tor zu erzielen. Eines wurde wegen Handspiels aberkannt. Die Bilanz von Neutrainer Jürgen Klopp, 5 Punkte aus 4 Spielen. Bei RTL zog er Bilanz.
3: Wir wollen ja was verändern, wir wollen was anschieben und das habe ich auf jeden Fall gesehen. Und das wird die Basis sein und jeder, der bereit ist, diese Art Fußball zu spielen, hat sich die Tür sperrangelweit offen.
2: Bundeskanzler Merz hat bei einem Besuch in Kiew der Ukraine weitere Unterstützung zugesichert und Russland aufgefordert, den Krieg zu beenden. Trotz Drohungen aus Moskau reiste Merz mit einer großen Regierungs- und Wirtschaftsdelegation an und kündigte umfangreiche Hilfe an. Tausende Abfangdrohnen, Investitionen in weitreichende Waffen sowie zusätzliche Mittel für zerstörte Kraftwerke. Die Unterstützung für die Ukraine sei auch im deutschen Eigeninteresse, so Merz. Die Präsidentenwahl in Brasilien wird sich in einer Stichwahl zwischen dem linken Amtsinhaber Lula da Silva und dem rechten Senator Bolsonaro entscheiden. Nach Auszählung von 97% der Stimmen kam Lula laut vorläufigen Angaben der Wahlbehörde auf rund 44,6%, sein rechter Rivale auf 47,4%. Beide verfehlten damit die erforderliche absolute Mehrheit. Am Flughafen in Nürnberg starten und landen ab heute Kampfjets. Die Bundeswehr übt damit die Verlegung von Flugzeugen aus dem Fliegerhorst in Neuburg an der Donau. Der Grund: im Verteidigungsfall wäre es für Angreifer ein willkommenes Ziel, wenn alle Flugzeuge an einem Ort zusammengezogen wären. Die Übung in Nürnberg geht bis Freitag.
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4: Es kann Regen durchziehen bei 7 bis 14 Grad. Nachher kommt dann die Sonne raus und Wolken ziehen durch. Morgen erstmal keine Änderung.
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2: Mit Matthias Löw. Die Lage an unseren niederbayerischen Flüssen ist weiter drastisch. Fast alle Flusspegel zeigen Niedrigwasser. Teilweise sind die Tiefstände sogar historisch, auch an Donau und Isar. Was kann getan werden? Nicht ausbaggern, meint Christine Markgraf vom Bund Naturschutz Bayern.
3: Es konzentriert ja nur das vorhandene Wasser stärker auf die Schifffahrtsrinne. Aber alle anderen Bereiche am Fluss, wie die Ufer und angrenzenden Auen, werden stärker entwässert. Das Wasser im Fluss fließt schneller ab und das ist ökologisch, also für die Natur im Fluss und die angrenzenden Auen, sehr, sehr schädlich.
2: Stattdessen muss man an den Ursachen ansetzen, meint Markgraf. Also die Schifffahrt muss sich an den Fluss anpassen und nicht umgekehrt.
4: Der Blick in die Regionen mit unseren Niederbayern-Reportern. Landkreis Rottal-Inn aktuell.
5: Lachende Kinder und ratternde Motoren. In Simbach am Inn ist das Alltag. Jetzt bekommt der Kindergarten Erlach endlich einen Lärmschutzwall zur B12. Die Bauarbeiten an der Bundesstraße starten heute. Hierfür muss die B12 im Bereich des Kindergartens halbseitig gesperrt werden. Eine Ampel regelt den Verkehr. Die Arbeiten dauern voraussichtlich bis Ende des Jahres. Aus Simbach am Inn, Emma Schmieder.
4: Der Sport in der Region.
6: Total begeistert sind die Fans der Baskets Vilsbiburg. Das Team feiert seinen ersten Saisonsieg in der ersten Regionalliga Südost. Im ersten Heimspiel setzt sich Vilsbiburg gegen Illertal mit 66-62 durch. Ob so weitergeht, das sehen wir schon am Sonntag. Im nächsten Heimspiel gegen München Basket wollen die Vilsbiburger direkt nachlegen. Aus der Ballsporthalle Vilsbiburg, Petra Jakobs.
4: Und jetzt maximal informiert über Deutschland und die Welt.
2: Mit einem Besucherrekord geht gestern die Wiesn zu Ende. Auf das Oktoberfest sind in diesem Jahr 7,4 Millionen Menschen geströmt, rund 200.000 mehr als beim bisherigen Rekord im Jahr 2023. Dabei wurden rund 6,7 Millionen Maß Bier ausgeschenkt. Die neue E-Auto-Prämie kommt gut an. Seit dem Start im Mai wurde sie schon an 100.000 Antragsteller ausgezahlt. Laut Umweltminister Schneider hat das Programm die Erwartungen übertroffen. Die Revanche gegen Griechenland ist für die deutsche Fußballnationalmannschaft gestern daneben gegangen. Im Rückspiel gibt's gestern Abend nur ein 0:0. Damit steht das Team von Jürgen Klopp nach 4 Spielen in der Nations League aktuell nur auf Platz 3. Im November geht's in Serbien und gegen die Niederlande weiter. Soweit unser News Update. Mehr gibt's auf der Website und in der App.
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7: Wir starten mit Nebelwolken und vereinzelten Schauern. Im Laufe des Tages reißt es dann fast überall auf und die Sonne kommt durch. Wir bekommen so 19 bis 23 Grad. Morgen erst Nebel, ab Mittag dann viel Sonne bei Temperaturen so wie heute.
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0: Es ist 6 Uhr.
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0: Mit Matthias Löw. Auf die richtige Mischung kommt es an. Das gilt natürlich auch für unsere Wirtschaft. In Niederbayern ist sie weiter stark von der Autoindustrie geprägt. Die ist gerade im Wandel. Könnte unsere Region aber ohne die Branche überleben? Der Dingolfinger Landrat Werner Boomeder sagt dazu:
3: Sollte es so weit kommen, wovon ich definitiv nicht ausgehe und auch nicht Angst hätte, dass der Automobilbereich ausfallen würde, das können wir natürlich nicht kompensieren. Dann hätten wir ein riesengroßes Problem. Wir waren aber auch die letzten Jahre schon unterwegs, den Industrie- und Wirtschaftsmix etwas breiter aufzustellen. Und da waren wir auch nicht ganz unerfolgreich.
0: Der Wandel in der Autobranche hat aber auch positive Auswirkungen. Seit der vergangenen Woche läuft nach einer Milliardeninvestition die Produktion im neuen BMW-Batteriewerk in Niederbayern.
4: Der Blick in die Regionen mit unseren Niederbayern-Reportern. Landkreis Rottal-Inn aktuell.
5: Es sind nur ein paar Augenblicke, aber die verändern alles. Am Ende ist ein Mensch tot. Ort des Geschehens ist die B388 bei Pfarrkirchen. Ein Autofahrer übersieht beim Abbiegen offenbar zwei Motorradfahrer. Die beiden Österreicher knallen mit dem Auto zusammen. Einer der Männer stirbt, der andere kommt schwer verletzt ins Krankenhaus. Aus Pfarrkirchen, Erich Schemmer.
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6: Ist das ein Zufall oder steckt mehr dahinter? Gestern brennt es in einem Wohnhaus in Zwiesel. Es ist das Haus des schrecklichen Dreifachmords. Vergangene Woche läuft der Prozess um die Horrortat. Der Angeklagte soll zwei Frauen und einen Mann getötet haben. Das Feuer im Mordhaus ist schnell gelöscht, niemand wird verletzt. Warum es hier gebrannt hat, versucht die Polizei jetzt herauszufinden. Aus Zwiesel, Lorenz Gruber.
4: Und jetzt maximal informiert über Deutschland und die Welt.
0: Mit einem Besucherrekord geht gestern die Wiesn zu Ende. Auf das Oktoberfest sind in diesem Jahr 7,4 Millionen Menschen geströmt, rund 200.000 mehr als beim bisherigen Rekord im Jahr 2023. Dabei wurden rund 6,7 Millionen Maßbier ausgeschenkt. Die neue E-Auto-Prämie kommt gut an. Seit dem Start im Mai wurde sie schon an 100.000 Antragsteller ausgezahlt. Laut Umweltminister Schneider hat das Programm die Erwartungen übertroffen. Die Revanche gegen Griechenland ist für die deutsche Fußballnationalmannschaft gestern daneben gegangen. Im Rückspiel gibt's gestern Abend nur ein 0:0. Damit steht das Team von Jürgen Klopp nach 4 Spielen in der Nations League aktuell nur auf Platz 3. Im November geht's in Serbien und gegen die Niederlande weiter. Soweit unser News Update. Mehr gibt's auf der Website und in der App.
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7: 7 Grad messen wir aktuell hier bei uns in der Region. Heute richtig viel Sonnenschein zum Start ins Wochenende. Temperaturen von maximal 21 Grad sind drin. Der Radio Galaxy-Wetter-Trend. Auch für die nächsten Tage schaut's erstmal gut aus. Morgen am Dienstag viel Sonne und auch am Mittwoch nur wenige Wolken. Ab Donnerstag sind dann wieder Regenschauer möglich.
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8: Servus, liebe Autofahrer. Ich bin Verkehrsexperte Dippi. Kurzer Blick auf die Straßen. Sieht gut aus zum Start in die neue Woche, aktuell freie Fahrt. Wenn ihr was habt, dann meldet euch gerne bei uns im Studio. Die kostenlose Galaxy Hotline 0800 007 0076. Danke und kommt gut an.
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9: Achtung Blitzer auf der B299 und zwar Landshut in Fahrtrichtung Vilsbiburg, letzte Abfahrt Geisenhausen. Wenn ihr noch irgendwo einen Blitzer entdeckt, dann klingelt jederzeit gerne durch oder schickt uns eine WhatsApp 0800 14 15 800. Danke und gute Fahrt.
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0: Es ist 10 Minuten nach 6. Blau, pink, lila oder sogar knallgelb. Und nein, wir reden gerade nicht über die neue Haarfarbe auf dem Kopf.
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0: In China sorgt aktuell ein ziemlich ungewöhnlicher Beauty-Trend für Aufmerksamkeit. Junge Frauen lassen ihre Achselhaare wachsen und färben sie anschließend in richtig auffälligen Farben. Auf der Social-Media-Plattform Red Note tauchen immer mehr Bilder und Videos davon auf. Für einige ist das einfach ein kreativer Look, ähnlich wie Tattoos, bunte Haare oder ausgefallene Nägel. Andere wollen damit aber auch ganz bewusst ein Zeichen setzen. Ihre Botschaft, warum sollten Frauen ihre Körperbehaarung eigentlich verstecken oder entfernen müssen? Stattdessen wird sie jetzt extra sichtbar gemacht. Im Netz gehen die Meinungen natürlich gerade auseinander. Die einen feiern den Trend als kreativ und mutig, die anderen finden ihn eher gewöhnungsbedürftig. Verpennt keinen Trend, das Radio Galaxy Trend Update immer morgens um diese Zeit hier auf Radio Galaxy.

0: Es ist 10 Minuten vor 6:30.
1: Einen schönen Montagmorgen euch, Max in der Radio Galaxy Morning Show. Leute, wer von euch hat gestern Abend auch wieder viel zu lang irgendwas am Handy gemacht und somit eine sehr kurze Nacht erlebt? Ja, meine Hand ist ganz weit oben. Ich habe viel zu wenig geschlafen heute Nacht.
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1: Wenn es euch auch so geht, Leute, damit seid ihr definitiv nicht allein. Laut einer Umfrage im Auftrag der AOK Bayern schaffen 71% der Menschen im Freistaat nicht die empfohlenen 7 bis 9 Stunden Schlaf. Fast jeder Dritte kommt sogar auf weniger als 6 Stunden. Waren es bei mir auch ungefähr heute Nacht. Und Überraschung, das bleibt natürlich nicht ohne Folgen. Natürlich weniger Energie, weniger Konzentration und im Job, in der Uni oder so läuft es halt dann auch nicht wirklich so auf 100%. Der größte Schlafkiller ist auf jeden Fall Stress. Dazu kommen körperliche Beschwerden und Schlafzimmer, die gefühlt entweder auf 100%. Der größte

0: Es ist 6.27 Uhr. Also Leute, ich sag's euch ehrlich, um die Uhrzeit, da bin ich mittlerweile auch am Montag schon bei Kaffee 2 angelangt. Anders komme ich auch nicht durch den Tag. Ich finde, gerade am Montag muss der Kaffeekonsum einfach ein bisschen höher sein. Ja, und die besten aktuellen Hits helfen natürlich auch beim Aufwachen heute Morgen. Gleich für euch in der Playlist Nico Santos, Why Don't You Stay, die Imagine Dragons und Martin Garrix mit Ed Sheeran. Die besten aktuellen Hits. Es ist 6.28 Uhr.
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16: Mit Matthias Löw. Das schaut verlockend aus. Neben der Straße steht ein Obstbaum, der noch voller Äpfel hängt. Oder auf dem Feld liegen noch Kartoffeln herum. Dürfen wir zurückgelassene Früchte einfach mitnehmen? So nach dem Motto, merkt ja eh keiner. Johann Graf vom Bayerischen Bauernverband sagte uns:
17: Also das darf man natürlich nicht einfach irgendwo was mitnehmen. Das wäre das Gleiche, wenn irgendjemand in ihren Garten spazieren geht und sagt, ah, welch schöner Salatkopf, den nehme ich mir einfach mit.
16: Wenn möglich, einfach beim Bauern fragen oder bei Obstbäumen auf ein gelbes Band um den Stamm achten. Das heißt, wir dürfen pflücken.
18: Der Blick in die Regionen mit unseren Niederbayern-Reportern. Neues aus der Region.
19: Das Ausflugswetter gestern nutzen auch ganz viele Motorradfahrer aus. Für einen jungen Biker endet der Tag mit dem Tod. Der 25-Jährige kommt auf der A92 zwischen Erding und Moosburg ums Leben. Mit Vollgas knallt der Fahrer nach einem Überholmanöver gegen ein Auto. Der Biker stürzt und stirbt noch an der Unfallstelle an seinen Verletzungen. Wegen des Unfalls ist die A92 gestern für eine ganze Weile gesperrt. Aus Moosburg, Nadine Zell.
5: Landkreis Dingolfing-Landau, aktuell.
4: Hier rücken fleißige Bauarbeiter an. Die Staatsstraße zwischen Ettling und Eichendorf wird ausgebaut. Heute startet der erste von 4 Bauabschnitten. Dafür muss die Strecke zwischen Hörmannsdorf und Eichendorf gesperrt werden. Der erste Abschnitt kostet 1,6 Millionen Euro und dauert voraussichtlich bis Mitte Dezember. Dann werden die Arbeiten bis zum Frühjahr erstmal pausiert. Aus Eichendorf, Helen Lorbeer.
9: Und jetzt maximal informiert über Deutschland und die Welt.
16: Die Wiesn ist vorbei, aber nicht für die Polizei. Die ermittelt nach einem schweren Unfall gestern. An einer Schiffsschaukel wird ein Mitarbeiter schwer verletzt und muss wiederbelebt werden. Jetzt werden Zeugen befragt und Videos ausgewertet. Kanzler Merz fordert seine Koalition auf, beim Streit um die Sozialreformen zusammenzuhalten. Bis Jahresende sollen ja wichtige Entscheidungen fallen, vor allem bei der Rente. Jürgen Klopp hat mit unserer Fußballnationalmannschaft gestern Abend nicht in die Erfolgsspur gefunden. Eine Woche nach dem 0:1 gegen Griechenland reicht es im Rückspiel nur zu einem torlosen Unentschieden. In 4 Spielen unter Klopp gab es in der Nations League damit 5 Punkte. Soweit unser News Update. Mehr auf der Website und in der App.
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12: Wir starten mit Nebelwolken und vereinzelten Schauern. Im Laufe des Tages reißt es dann fast überall auf und die Sonne kommt durch. Wir bekommen so 19 bis 23 Grad. Morgen erst Nebel, ab Mittag dann viel Sonne bei Temperaturen so wie heute.
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20: Servus, liebe Autofahrer. Kurzer Blick auf die Straßen. Es geht ruhig rein in diesen Montag. Aktuell freie Fahrt. Wenn ihr was für uns habt, dann meldet euch gerne die kostenlose Galaxy-Hotline 0800 007 0076. Danke und gute Fahrt.
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0: zu 38 haben wir es.
1: Hier aus Radio Galaxy, einen guten Start in diese neue Woche wünsche ich euch. Und Leute, ich folge ja wirklich so ein paar Influencern auf Instagram, ne? Ich gebe es ja zu, aber eine XXL-Gemüse-Influencerin war bisher auf jeden Fall noch nicht in meiner Liste. Gibt's aber wirklich. In den USA züchtet eine Frau seit Jahren riesiges Gemüse und zeigt ihren Followern, wie Kürbisse zum Beispiel, Tomaten, aber auch Zucchinis immer größer werden. Und ihre neueste Zucchini ist jetzt komplett eskaliert. Sie 77 Kilo schwer, also ungefähr so viel wie ein erwachsener Mann. Das heißt, Sekretariat, auch ganz schlimmer Name, finde ich. Erinnere mich an ganz andere Sachen. Egal. Naja, ist auf jeden Fall offiziell jetzt nordamerikanischer Rekord. Und die Kürbisse sind teilweise noch viel krasser. Die haben schon über 600 Kilo gewogen. Die Frage, die ich mir ja immer dann stelle, was mache ich denn eigentlich dann mit diesem ganzen XXL-Gemüse? Also gibt es dann 3 Wochen lang jeden Tag Kürbissuppe oder Zucchinisuppe? Da hätte ich ja schon nach Tag 2 keinen Bock mehr drauf. Naja, also das könnte ich dann nach nur 2-3 Tagen auf jeden Fall nicht mehr sehen. Vielleicht wird dann die gesamte Verwandtschaft mit Kürbis versorgt. Na, wer weiß. Aber auf jeden Fall eine lustige Geschichte. Stay.

0: Es ist 6.42 Uhr.
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1: Es ist 6.48 Uhr. Guten Morgen, kommt gut in diesen Tag. Hier ist Radio Galaxy. Ich sag's euch ehrlich, bei mir war das Wochenende wirklich schön, also kann man gar nichts sagen. Aber eine Sache fand ich komplett unnötig. Feiertag an einem Samstag. Also ganz ehrlich, für die meisten ist Samstag ja sowieso frei und dann fällt ausgerechnet ein Feiertag drauf. Also es fühlt sich an, als hätte man uns einen Feiertag geklaut. Ja, ich sag's euch ehrlich, also ich bin da der Meinung, man sollte mal was dagegen tun. Vielleicht eine neue Regel, Feiertage ab sofort unter der Woche. Und wenn sowas jetzt auftritt, ne, wie jetzt an dem Samstag, dass der Tag der Deutschen Einheit auf dem Samstag fällt, kann man da feiern. Aber ich finde, dann sollte man am Montag nochmal frei machen, um den dann auch wirklich zu feiern. Weil ich finde, den kann man am Samstag nicht feiern, wenn man eh frei hat. Also ich finde, da braucht es einen extra Tag dafür, so einen Montag, um sich nochmal darauf zu konzentrieren. Ja, ich habe heute frei, jetzt feiere ich zum Beispiel die Deutsche Einheit. Also Leute, ich finde, wir sollten etwas gegen diese Fake-Feiertage tun. Ne, müsste man vielleicht mal mit der Politik sprechen. Euch einen schönen Montag, hier ist Radio Galaxy.

0: Kurz vor sieben haben wir es. Guten Morgen zusammen. Hier ist die Radio Galaxy Morning Show. Wir bringen euch in diese neue Woche natürlich mit den besten aktuellen Hits. Gleich Shush in der Playlist mit Love Tonight. Kygo mit Khaled und Griffin sorgt auch für gute Laune. Ja, und unser gute Laune-Garant schlechthin ist auch in der Playlist Leonie mit Don't Worry.
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13: Mit Matthias Löw. Die Lage an unseren niederbayerischen Flüssen ist weiter drastisch. Fast alle Flusspegel zeigen Niedrigwasser. Teilweise sind die Tiefstände sogar historisch, auch an Donau und Isar. Was kann getan werden? Nicht ausbaggern, meint Christine Markgraf vom Bund Naturschutz Bayern.
14: Es konzentriert ja nur das vorhandene Wasser stärker auf die Schifffahrtsrinne. Aber alle anderen Bereiche am Fluss, wie die Ufer und angrenzenden Auen, werden stärker entwässert. Das Wasser im Fluss fließt schneller ab und das ist ökologisch, also für die Natur im Fluss und die angrenzenden Auen, sehr, sehr schädlich.
13: Stattdessen muss man an den Ursachen ansetzen, meint Markgraf. Also die Schifffahrt muss sich an den Fluss anpassen und nicht umgekehrt.
15: 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Neues aus dem Landgericht.
16: Ein Schleuser sitzt erstmal nicht mehr am Steuer. Er fährt ins Gefängnis ein. Dazu verdonnert ihn das Landgericht Landshut. Der Ukrainer wandert für 3 Jahre hinter Gitter wegen bandenmäßiger Schleusungen. Über 100 Menschen hat er über die Grenze nach Deutschland gebracht. Vor allem in den Bereichen Passau und Simbach. Aus dem Landgericht Landshut, Martina Lesser.
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18: Nix ist es mit Feiertagsruhe hier in Eggelham. Rauch und Feuer sorgen am Samstag für einen Großeinsatz. In einem Lagerraum eines Wohn- und Geschäftsgebäudes bricht ein Brand aus. 2 Bewohner atmen Rauch ein und müssen ins Krankenhaus. Schaden rund 100.000 Euro. Aus Eggelham, Michaela Gröber.
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13: Die Wiesn ist vorbei, aber nicht für die Polizei. Die ermittelt nach einem schweren Unfall gestern. An einer Schiffsschaukel wird ein Mitarbeiter schwer verletzt und muss wiederbelebt werden. Jetzt werden Zeugen befragt und Videos ausgewertet. Kanzler Merz fordert seine Koalition auf, beim Streit um die Sozialreformen zusammenzuhalten. Bis Jahresende sollen ja wichtige Entscheidungen fallen, vor allem bei der Rente. Jürgen Klopp hat mit unserer Fußballnationalmannschaft gestern Abend nicht in die Erfolgsspur gefunden. Eine Woche nach dem 0:1 gegen Griechenland reicht es im Rückspiel nur zu einem torlosen Unentschieden. In 4 Spielen unter Klopp gab es in der Nations League damit 5 Punkte. Soweit unser News Update. Mehr auf der Website und in der App.
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0: 7 Grad messen wir aktuell hier bei uns in der Region. Heute richtig viel Sonnenschein zum Start ins Wochenende. Temperaturen von maximal 21 Grad sind drin. Der Radio Galaxy Wettertrend. Auch für die nächsten Tage schaut's erstmal gut aus. Morgen am Dienstag viel Sonne und auch am Mittwoch nur wenige Wolken. Ab Donnerstag sind dann wieder Regenschauer möglich.
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21: Die A92 Deggendorf Richtung München zwischen Landshut West und Moosburg Nord. Hier hat's gekracht und es befinden sich Personen auf der Fahrbahn. Und auf der B20 zwischen Pilsting und Großen Pinning. Hier steht ein liegen gebliebenes Fahrzeug. Bitte besonders vorsichtig sein.
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0: Die Trash-TV-Fans in Bayern versammeln sich heute Abend wieder vor dem Fernseher. Ja, Max hier bei Radio Galaxy. Guten Morgen zusammen. Promi Big Brother geht heute Abend in die neue Staffel. Da gibt's ja immer geteilte Meinungen, ne? Die einen sagen, ja, also geht gar nicht, schaue ich auf gar keinen Fall. Die anderen sagen, ja, ich schaue es total gerne. Und dann gibt's noch so eine Gruppe, die sagt, ich schaue es auf keinen Fall. Aber heimlich wird dann doch irgendwie geguckt. Ich sag's euch ehrlich, ich habe ja mal ein paar Staffeln mitgearbeitet bei Promi Big Brother. Ich war da in der Regie gesessen und hab dann so beobachtet, ne, was die Promi den ganzen Tag machen. Also ist schon wild, was da teilweise abgeht. Die Bewohner ziehen dieses Mal in zwei komplett unterschiedliche Bereiche. Es gibt einen Garten, da ist wirklich überhaupt keine Spur von Luxus, und auf der anderen Seite wartet der Luxusbereich. Bei den Kandidaten muss ich allerdings sagen, mir fehlt dieses Jahr so ein bisschen der ein oder andere Prominente. Na, letztes Jahr die Sirenik, Harald Glöckler, okay. Dieses Mal, naja, immerhin ein paar bekannte Namen, die No-Angels-Sängerin Nadja Benaiza, Schauspieler Gideon Burkhardt und der Gastrounternehmer Redo. Den kennt ihr vielleicht von Social Media, hat mehrere Restaurants, riesige XXL-Gerichte stehen da auf der Karte, und der ist auch eher die Kategorie so ein bisschen drüber.
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0: Ja, mal schauen, was wird. Und wenn Big Brother noch einen Wunsch von mir vielleicht für nächstes Jahr entgegennimmt, ich wünsche mir ja Claudia Obert zurück.
2: Oh, schmeckt schon wieder.
0: Ja, genau, die fehlt mir noch. Heute Abend um 20.15 Uhr geht's los mit Promi Big Brother in Sat.1.
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0: also Leute, in den letzten Wochen hatte man ja in München teilweise den Eindruck, es wird mehr Bier als Wasser getrunken.
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0: Max hier bei Radio Galaxy. Guten Morgen zusammen. Ja, die Wiesn-Galaxy. Guten Morgen zusammen. Ja, die Wiesn-

0: Eins.
1: Kommt gut in den Montag. Maxi für euch in der Radio Galaxy Morning Show. Die besten aktuellen Hits, ja, auch für den Montagmorgen, gibt's natürlich bei uns. Gleich mit Bibi Rexha, ein bisschen Power, New Religion, Dua Lipa ist in der Playlist und Harry Styles.
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10: Ich bin Dominik Schweiger. Guten Morgen. Der Führerschein soll günstiger werden. Dazu plant die Bundesregierung ja eine Reform, die dann ab dem kommenden Jahr gelten soll. Heute gibt's dazu eine Anhörung im Verkehrsausschuss des Bundestags. Fahrlehrerverbände halten nicht so viel von der Reform. Mehr von Jan-Henne Reitze.
11: Theoriestunden auch online statt in Präsenz, Autofahren üben mit den Eltern oder im Simulator statt mit einem Fahrlehrer. Die Bundesvereinigung der Fahrlehrerverbände fürchtet um die Verkehrssicherheit und fordert, die Ausbildungsqualität müsse trotz Reform mindestens erhalten bleiben. Auch eine offizielle Datenbank, in der Fahrschulen ihre Preise und Erfolgsquote angeben müssen, lehnen die Fahrlehrerverbände ab.
10: Seit Mai gibt's ja die neue E-Auto-Prämie. Aus Sicht der Bundesregierung ist die bisher ein Erfolg. Gut 100.000 Anträge sind laut Umweltminister Schneider bisher bearbeitet und ausgezahlt worden. Das hat er der Bild gesagt. Das Geld komme Menschen zugute, die vorher nicht einmal dran gedacht hätten, sich ein E-Auto zu kaufen. Je nach Einkommen gibt's bis zu 6.000 Euro Förderung vom Staat. Das Münchner Oktoberfest hat mit 7,4 Millionen Gästen einen neuen Besucherrekord aufgestellt. Ausgeschenkt wurden 6,7 Millionen Maß Bier. Auch beim Essen melden die Wirte ein Plus. Überschattet wurde die Wiesn von mehreren schweren Unfällen. Ein Mitarbeiter des Freefall Towers starb. Am letzten Wiesentag wurde ein Beschäftigter einer Schiffschaukel schwer verletzt. Die deutsche Fußballnationalmannschaft muss weiter um den Einzug ins Viertelfinale der Nations League bangen. Das Team von Bundestrainer Jürgen Klopp kam in Griechenland nicht über ein 0:0 hinaus und bleibt in der Tabelle auf Platz 3. Im November folgen die entscheidenden Spiele in Serbien und gegen Tabellenführer Niederlande.
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12: Wir starten mit Nebelwolken und vereinzelten Schauern. Im Laufe des Tages reißt es dann fast überall auf und die Sonne kommt durch. Wir bekommen so 19 bis 23 Grad. Morgen erst Nebel, ab Mittag dann viel Sonne bei Temperaturen so wie heute.
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13: Servus, liebe Autofahrer. Ich bin Verkehrsexperte Dippi. Kurzer Straßencheck und der geht los auf der A3. Nürnberg in Richtung Passau zwischen Wörth an der Donau-Wiesent und dem Parkplatz Wiesental ist ein Auto stehen geblieben. Rechte Spur ist blockiert. Bitte fahrt hier vorsichtig. Länger dauert es aktuell auf der A92. Deggendorf Richtung München. Unfall zwischen Landshut West und Moosburg Nord. Hier sind alle Fahrstreifen gesperrt. Ihr werdet über den Standstreifen von der Polizei an der Unfallstelle vorbeigeleitet. Aktuell 5 Kilometer Stau. Wenn ihr dort unterwegs seid, bitte plant Rundstand jetzt 25 Minuten mehr ein. Geblitzt wird in Augsburg in der Rumplerstraße sowie einer steht an der B471 Höhe Grübenried. Staus und Blitzer könnt ihr natürlich auch heute Morgen bei uns kostenlos melden. Ruft an oder schickt uns gerne auch eine WhatsApp 0800 007 0076. Danke und gute Fahrt.
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12: Achtung Blitzer auf der B299 und zwar Landshut in Fahrtrichtung Vilsbiburg, letzte Abfahrt Geisenhausen. Wenn ihr noch irgendwo einen Blitzer entdeckt, dann klingelt jederzeit gerne durch oder schickt uns eine WhatsApp 0800 14 15 800. Danke und gute Fahrt.
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Galaxy, die Morning Show mit mir, mit Max. Schön, dass ihr mit am Start seid. Leute, also guter Date-Tipp ist ja jetzt gerade im Herbst und dann auch im Winter natürlich immer hier das Schlittschuhlaufen. Und die Schlittschuhe, die können wir jetzt definitiv wieder aus dem Keller holen, denn in Bayern startet gerade wieder die Eislauf-Saison. In vielen Städten haben die Eishallen mittlerweile wieder geöffnet. Zum Beispiel in Augsburg, Nürnberg oder Deggendorf könnt ihr schon wieder eure Runden auf dem Eis drehen. Ja, und ich muss sagen, ich bin eigentlich Team Sommer, aber ja, so Schlittschuhlaufen oder sowas im Winter ist, finde ich, auch einfach immer schön. Ne? Das gehört einfach dazu. Und vielleicht, ja, jetzt vielleicht dann die nächsten Tage mal nach Feierabend oder am Wochenende dann die Freunde zusammentrommeln und eine Runde Eislaufen gehen. Die besten aktuellen Hits hier bei Radio Galaxy.

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Guten Morgen zusammen, ihr habt alles richtig gemacht. Ihr seid bei Radio Galaxy in der Morning Show. Leute, also das Wochenende, das war ja schön, kann man nichts sagen, ne? Aber eine Sache fand ich komplett unnötig. Feiertag an einem Samstag. Also ich nenne es Fake-Feiertag. Hat sich irgendwie so angefühlt, als hätte man mir einen Feiertag geklaut. Also ganz ehrlich, die meisten haben ja eh am Samstag frei und dann fällt ein Feiertag auf einen Samstag. Also ich bin dafür, Feiertage dürfen ab sofort nur noch unter der Woche stattfinden und wenn einer mal auf einen Samstag oder auf einen Sonntag fällt, dann wird der einfach am Montag nachgeholt und man hat eben dann da frei. Also das ist meine Forderung, fände ich absolut gerechtfertigt. Ich finde, da gibt es auch überhaupt keine Gegenargumente.

0: Radio Galaxy ist hier, also es ist kurz vor 8. Schön, dass ihr mit am Start seid. Wir bringen euch in die neue Woche mit den besten aktuellen Hits. Gleich für euch in der Playlist ein Hit, der an den Sommerurlaub zurückerinnert. Von Shakira und Burna Boy ist das Sommerhit des Jahres 2026. Die Die. Außerdem die Lost Frequencies mit Back to You dabei und Michael Schulte mit einem brandneuen Hit.
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13: Mit Matthias Löw. Das schaut verlockend aus. Neben der Straße steht ein Obstbaum, der noch voller Äpfel hängt. Oder auf dem Feld liegen noch Kartoffeln herum. Dürfen wir zurückgelassene Früchte einfach mitnehmen? So nach dem Motto, merkt ja eh keiner. Johann Graf vom Bayerischen Bauernverband sagte uns:
14: Also das darf man natürlich nicht einfach irgendwo was mitnehmen. Es wäre das Gleiche, wenn irgendjemand in ihren Garten spazieren geht und sagt, ah, welch schöner Salatkopf, den nehme ich mir einfach mit.
13: Wenn möglich, einfach beim Bauern fragen. Oder bei Obstbäumen auf ein gelbes Band um den Stamm achten. Das heißt, wir dürfen pflücken.
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16: Es sind nur ein paar Augenblicke, aber die verändern alles. Am Ende ist ein Mensch tot. Ort des Geschehens ist die B388 bei Pfarrkirchen. Ein Autofahrer übersieht beim Abbiegen offenbar zwei Motorradfahrer. Die beiden Österreicher knallen mit dem Auto zusammen. Einer der Männer stirbt, der andere kommt schwer verletzt ins Krankenhaus. Aus Pfarrkirchen, Erich Schemmer.
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18: Ist das ein Zufall oder steckt mehr dahinter? Gestern brennt es in einem Wohnhaus in Zwiesel. Es ist das Haus des schrecklichen Dreifachmords. Vergangene Woche läuft der Prozess um die Horrortat. Der Angeklagte soll zwei Frauen und einen Mann getötet haben. Das Feuer im Mordhaus ist schnell gelöscht. Niemand wird verletzt. Warum es hier gebrannt hat, versucht die Polizei jetzt herauszufinden. Aus Zwiesel, Lorenz Gruber.
19: Und jetzt maximal informiert über Deutschland und die Welt.
13: Bei der geplanten Reform für einen günstigen Führerschein gibt's weiter Streit. Fahrlehrer warnen, wenn zu viel Theorie online statt im Unterricht stattfindet, könnte die Sicherheit auf der Straße leiden. Heute wird im Bundestag darüber beraten. Rieseneinsatz am Olympia-Einkaufszentrum in München. Hier prügeln sich Jugendliche. Dabei wird auch Pfefferspray versprüht. Über 30 Menschen im OEZ müssen darum vom Rettungsdienst behandelt werden. Jetzt ist Rechnen angesagt. Nach dem 0:0 in Griechenland bleibt die deutsche Fußballnationalmannschaft in der Nations League erstmal nur Dritter. Damit wäre das Viertelfinale aktuell verpasst. Im November müssen deshalb gegen Serbien und die Niederlande zwei Siege her. Sonst muss Deutschland auf Schützenhilfe hoffen. Soweit unser News-Update. Mehr auf der Website und in der App.
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0: Aktuell ist es noch dicht bewölkt hier bei uns in der Region bei 14 Grad. Im Tagesverlauf schaut dann immer mehr die Sonne raus. Temperaturen von 21 Grad erreichen wir an der Spitze. Der Radio Galaxy Wettertrend morgen und auch am Mittwoch viel Sonnenschein bei maximal 23 Grad. Ab Donnerstag sind dann wieder Regenschauer möglich und es wird vor allem auch ein bisschen kühler bei 15 Grad maximal.
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21: Servus liebe Autofahrer, ich bin Verkehrsexperte Dippi. Kurzes Update von den Straßen. Kurz ist gut gesagt, ist einiges los aktuell. Die A3 ist mit dabei, Passau Richtung Nürnberg. Zwischen Hengersberg und dem Kreuz Deckendorf 6 Kilometer stockender Verkehr. Hier plus 15 Minuten momentan. Rüber auf die A8 Salzburg Richtung München. Zwischen Fraßdorf und Rosenheim 4 Kilometer Stau. Hier braucht ihr 20 Minuten länger. A92 Deckendorf Richtung München. Es hat einen Unfall gegeben zwischen Landshut West und Moosburg Nord. Hier sind alle Spuren gesperrt. Es geht über einen Standstreifen an der Unfallstelle vorbei. 6 Kilometer Stau. Hier braucht ihr derzeit 35 Minuten länger. Und die A94, Passau Richtung München, zwischen Paarstetten und Paarsdorf, 10 Kilometer stockend, hier plus 20 Minuten. Geblitzt wird in Augsburg in der Rumplerstraße sowie an der B471 steht einer Höhe Gröbenried. Staus und Blitzer könnt ihr auch heute Morgen kostenlos bei uns melden. Ruft an oder schickt uns gerne auch eine WhatsApp 0800 007 0076. Danke und gute Fahrt.
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0: In China sorgt aktuell ein ziemlich ungewöhnlicher Beauty-Trend für Aufmerksamkeit. Junge Frauen lassen ihre Achselhaare wachsen und färben sie anschließend in richtig auffälligen Farben. Auf der Social-Media-Plattform Red Note tauchen immer mehr Bilder und Videos davon auf. Für einige ist das einfach ein kreativer Look, ähnlich wie Tattoos, bunte Haare oder ausgefallene Nägel. Andere wollen damit aber auch ganz bewusst ein Zeichen setzen. Ihre Botschaft: Warum sollten Frauen ihre Körperbehaarung eigentlich verstecken oder entfernen müssen? Stattdessen wird sie jetzt extra sichtbar gemacht. Im Netz gehen die Meinungen natürlich gerade auseinander. Die einen feiern den Trend als kreativ und mutig, die anderen finden ihn eher gewöhnungsbedürftig. Verpennt keinen Trend, das Radio Galaxy Trend Update immer morgens um diese Zeit hier auf Radio Galaxy.

0: Einen schönen Montagmorgen euch, Max in der Radio Galaxy Morning Show. Leute, wer von euch hat gestern Abend auch wieder viel zu lang irgendwas am Handy gemacht und somit eine sehr kurze Nacht erlebt? Ja, meine Hand ist ganz weit oben. Ich habe viel zu wenig geschlafen heute Nacht.
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0: Wenn es euch auch so geht, Leute, damit seid ihr definitiv nicht allein. Laut einer Umfrage im Auftrag der AOK Bayern schaffen 71% der Menschen im Freistaat nicht die empfohlenen 7 bis 9 Stunden Schlaf. Fast jeder Dritte kommt sogar auf weniger als 6 Stunden. Waren es bei mir auch ungefähr heute Nacht. Und Überraschung, das bleibt natürlich nicht ohne Folgen. Natürlich weniger Energie, weniger Konzentration und im Job, in der Uni oder so läuft es halt dann auch nicht wirklich so auf 100%. Der größte Schlafkiller ist auf jeden Fall Stress. Dazu kommen körperliche Beschwerden und Schlafzimmer, die gefühlt entweder Sauna oder Kühlschrank sind. Ja, also ich glaube, ich mache heute mal irgendwie so einen Nachmittagsschlaf oder so. Vielleicht geht es mir dann ein bisschen besser.
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0: Es ist kurz vor 8:30, ihr hört Radio Galaxy am Montagmorgen. Schön, dass ihr mit am Start seid und ich weiß nicht, wie es euch geht, aber ich bin irgendwie immer am Montagmorgen noch müder als sonst, habe noch weniger geschlafen als sonst, ja, und bin jetzt mittlerweile schon bei Kaffee Nummer 3. Aber es ist auch völlig okay, weil es ist ja Montag. Die besten aktuellen Hits für jede Menge Energie am Morgen gibt's gleich nach 8:30 mit Teddy Swims, Mr. Know-It-All, Clean Bandit in der Playlist und Alex Warren mit seinem Fever Dream.
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14: Mit Matthias Löw. Die Lage an unseren niederbayerischen Flüssen ist weiter drastisch. Fast alle Flusspegel zeigen Niedrigwasser. Teilweise sind die Tiefstände sogar historisch, auch an Donau und Isar. Was kann getan werden? Nicht ausbaggern, meint Christine Markgraf vom Bund Naturschutz Bayern.
15: Es konzentriert ja nur das vorhandene Wasser stärker auf die Schifffahrtsrinne. Aber alle anderen Bereiche am Fluss, wie die Ufer und angrenzenden Auen, werden stärker entwässert. Das Wasser im Fluss fließt schneller ab und das ist ökologisch, also für die Natur im Fluss und die angrenzenden Auen, sehr, sehr schädlich.
14: Stattdessen muss man an den Ursachen ansetzen, meint Markgraf. Also die Schifffahrt muss sich an den Fluss anpassen und nicht umgekehrt.
16: Der Blick in die Regionen mit unseren Niederbayern-Reportern. 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
17: Das Ausflugswetter gestern nutzen auch ganz viele Motorradfahrer aus. Für einen jungen Biker endet der Tag mit dem Tod. Der 25-Jährige kommt auf der A92 zwischen Erding und Moosburg ums Leben. Mit Vollgas knallt der Fahrer nach einem Überholmanöver gegen ein Auto. Der Biker stürzt und stirbt noch an der Unfallstelle an seinen Verletzungen. Wegen des Unfalls ist die A92 gestern für eine ganze Weile gesperrt. Aus Moosburg, Nadine Zell.
16: Neues aus dem niederbayerischen Bäderdreieck.
18: Hier sind wohl Amateure am Werk. In Bad Birnbach scheitert ein Diebstahl am falschen Augenmaß der Täter. Die schnappen sich aus einer Tiefgarage ein Dachzelt von einem geparkten Auto. Ganz schlau legen die Diebe das Zelt auf das Dach ihres eigenen Geländewagens. Als die Täter losfahren, bleibt ihre Beute an der Decke hängen und fällt runter. Ohne Zelt geht's auf und davon. Aus Bad Birnbach, Tabea Mann.
16: Und jetzt maximal informiert über Deutschland und die Welt.
14: Deutschland rüstet auf, auch bei der Marine. Verteidigungsminister Pistorius spricht heute über Pläne dazu. In Emden soll wohl ein neuer Marinehafen entstehen. Im Bundestag geht's heute um Spionage und Sabotage. Denn die Chefs der drei deutschen Nachrichtendienste stellen sich den Fragen der Abgeordneten. Außerdem geht's um eine geplante Gesetzesänderung, die unseren Nachrichtendiensten mehr Befugnisse geben soll. Rechenzentren verbrauchen für die Kühlung jede Menge Wasser. So kann es nicht weitergehen, sagt Umweltminister Carsten Schneider. Er will die Rechenzentren stärker zur Kasse bitten, wenn sie viel Wasser verbrauchen. Soweit unser News-Update. Mehr gibt's auf der Website und in der App.
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19: Wir starten mit Nebelwolken und vereinzelten Schauern. Im Laufe des Tages reißt es dann fast überall auf und die Sonne kommt durch. Wir bekommen so 19 bis 23 Grad. Morgen erst Nebel, ab Mittag dann viel Sonne bei Temperaturen so wie heute.
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19: Da ist heute einiges los rund um Landshut. A92 Deggendorf Richtung München zwischen Landshut West und Moosburg Nord. Hier Unfall und 7 Kilometer Stau. Da dauert es mittlerweile eine Stunde länger. Dementsprechend kommt es im Stadtgebiet Landshut aufgrund von Umfahrung auch zu Behinderungen auf der B15 und zwar in der Luitpoldstraße in Landshut. Hier mittlerweile 1 Kilometer Stau, dauert circa eine Viertelstunde länger.
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Servus Radio Galaxy, einen guten Start in diese neue Woche wünsche ich euch. Und Leute, ich folge ja wirklich so ein paar Influencern auf Instagram, ne? Ich gebe es ja zu, aber eine XXL Gemüse-Influencerin war bisher auf jeden Fall noch nicht in meiner Liste. Gibt's aber wirklich. In den USA züchtet eine Frau seit Jahren riesiges Gemüse und zeigt ihren Followern, wie Kürbisse zum Beispiel, Tomaten, aber auch Zucchinis immer größer werden. Und ihre neueste Zucchini ist jetzt komplett eskaliert. 77 Kilo schwer, also ungefähr so viel wie ein erwachsener Mann. Das heißt, Sekretariat, auch ganz schlimmer Name, finde ich. Erinnere mich an ganz andere Sachen. Egal. Naja, ist auf jeden Fall offiziell jetzt nordamerikanischer Rekord. Und die Kürbisse sind teilweise noch viel krasser. Die haben schon über 600 Kilo gewogen. Die Frage, die ich mir ja immer dann stelle, was mache ich denn eigentlich dann mit diesem ganzen XXL-Gemüse? Also gibt es dann 3 Wochen lang jeden Tag Kürbissuppe oder Zucchinisuppe? Da hätte ich ja schon nach Tag 2 keinen Bock mehr drauf. Naja, also das könnte ich dann nach nur 2-3 Tagen auf jeden Fall nicht mehr sehen. Vielleicht wird dann die gesamte Verwandtschaft mit Kürbis versorgt. Na, wer weiß. Aber auf jeden Fall.

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Ihr habt alles richtig gemacht. Ihr seid bei Radio Galaxy. Ich bin Max. Schön, dass ihr mit am Start seid. Gerade eben hat mir die Tamara geschrieben per WhatsApp an die 0800 007 0076. Sie ist im Homeoffice und fleißig schon am Arbeiten. Aber es ist noch ein bisschen Chaos bei ihr angesagt. Sie ist nämlich in die neue Wohnung erst letzte Woche eingezogen. Ja, und sitzt da zwischen Umzugskartons und irgendwie, ja, hat sie gerade noch so den Internetanschluss hinbekommen, damit das alles mit der Arbeit funktioniert. Ja, also dann einen guten Wochenstart und dann weiß man ja schon, was man nach Feierabend macht, ne? Wenn man gerade erst eingezogen ist. Bei uns gibt's die besten aktuellen Hits für den Montagmorgen hier bei Radio Galaxy.

0: Also es ist kurz vor 9, ihr hört Radio Galaxy, schön, dass ihr mit am Start seid. Die neue Staffel von Promi Big Brother hat gestartet, wir sprechen gleich drüber um kurz nach 9 hier bei Radio Galaxy. Ja, und die besten aktuellen Hits sind auch in der Playlist, gleich mit Nico Santos, Why Don't You Stay, und Ed Sheeran ist auch mit dabei.
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12: Mit Matthias Löw. Auf die richtige Mischung kommt es an. Das gilt natürlich auch für unsere Wirtschaft. In Niederbayern ist sie weiter stark von der Autoindustrie geprägt. Die ist gerade im Wandel. Könnte unsere Region aber ohne die Branche überleben? Der Dingolfinger Landrat Werner Boomeder sagt dazu:
13: Sollte es so weit kommen, wovon ich definitiv nicht ausgehe und auch nicht Angst hätte, dass der Automobilbereich ausfallen würde, das können wir natürlich nicht kompensieren. Dann hätten wir ein riesengroßes Problem. Wir waren aber auch die letzten Jahre schon unterwegs, den Industrie- und Wirtschaftsmix etwas breiter aufzustellen. Und da waren wir auch nicht ganz unerfolgreich.
12: Der Wandel in der Autobranche hat aber auch positive Auswirkungen. Seit der vergangenen Woche läuft nach einer Milliardeninvestition die Produktion im neuen BMW-Batteriewerk in Niederbayern.
14: Der Blick in die Regionen mit unseren Niederbayern-Reportern. 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
15: Lachende Kinder und ratternde Motoren. In Simbach am Inn ist das Alltag. Jetzt bekommt der Kindergarten Erlach endlich einen Lärmschutzwall zur B12. Die Bauarbeiten an der Bundesstraße starten heute. Hierfür muss die B12 im Bereich des Kindergartens halbseitig gesperrt werden. Eine Ampel regelt den Verkehr. Die Arbeiten dauern voraussichtlich bis Ende des Jahres. Aus Simbach am Inn, Emma Schmieder.
14: Der Sport in der Region.
16: Total begeistert sind die Fans der Baskets Vilsbiburg. Das Team feiert seinen ersten Saisonsieg in der ersten Regionalliga Südost. Im ersten Heimspiel setzt sich Vilsbiburg gegen Illertal mit 66-62 durch. Ob so weitergeht, das sehen wir schon am Sonntag. Im nächsten Heimspiel gegen München Basket wollen die Vilsbiburger direkt nachlegen. Aus der Ballsporthalle Vilsbiburg, Petra Jakobs.
14: Und jetzt maximal informiert über Deutschland und die Welt.
12: Deutschland rüstet auf, auch bei der Marine. Verteidigungsminister Pistorius spricht heute über Pläne dazu. In Emden soll wohl ein neuer Marinehafen entstehen. Im Bundestag geht's heute um Spionage und Sabotage. Denn die Chefs der drei deutschen Nachrichtendienste stellen sich den Fragen der Abgeordneten. Außerdem geht's um eine geplante Gesetzesänderung, die unseren Nachrichtendiensten mehr Befugnisse geben soll. Rechenzentren verbrauchen für die Kühlung jede Menge Wasser. So kann es nicht weitergehen, sagt Umweltminister Carsten Schneider. Er will die Rechenzentren stärker zur Kasse bitten, wenn sie viel Wasser verbrauchen. Soweit unser News-Update. Mehr gibt's auf der Website und in der App.
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0: Aktuell ist es noch dicht bewölkt hier bei uns in der Region bei 14 Grad. Im Tagesverlauf schaut dann immer mehr die Sonne raus. Temperaturen von 21 Grad erreichen wir an der Spitze. Der Radio Galaxy Wettertrend. Morgen und auch am Mittwoch viel Sonnenschein bei maximal 23 Grad. Ab Donnerstag sind dann wieder Regenschauer möglich und es wird vor allem auch ein bisschen kühler bei 15 Grad maximal.
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17: Servus, liebe Autofahrer. Kurzes Update von den Straßen und wir legen los auf der A8 München Richtung Salzburg zwischen dem Inntal-Dreieck und Rohrdorf. 3 Kilometer Stau hier derzeit plus 15 Minuten für euch. Und in der Gegenrichtung zwischen Bernau am Chiemsee und Rosenheim 6 Kilometer Stau. Hier braucht ihr 30 Minuten länger. A96 Lindau Richtung München zwischen München Freiham Süd und dem Autobahnende in Sendling ebenfalls momentan 2 Kilometer Stau. Dort bitte 15 Minuten mehr einplanen. Und geblitzt wird aktuell Augsburg-Rumplerstraße sowie an der B471 Höhe Gröben-Ried. Wenn ihr sonst noch was habt, meldet euch gerne bei uns im Studio. Die kostenlose Galaxy-Hotline 0800 007 0076. Danke und gute Fahrt.
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18: Achtung Blitzer auf der B299 und zwar Landshut in Fahrtrichtung Vilsbiburg, letzte Abfahrt Geisenhausen. Wenn ihr noch irgendwo einen Blitzer entdeckt, dann klingelt jederzeit gerne durch oder schickt uns eine WhatsApp 0800 14 15 800. Danke und gute Fahrt.
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0: Trash-TV-Fans in Bayern versammeln sich heute Abend wieder vor dem Fernseher. Ja, Max hier bei Radio Galaxy. Guten Morgen zusammen. Promi Big Brother geht heute Abend in die neue Staffel. Da gibt's ja immer geteilte Meinungen, ne? Die einen sagen, ja, also geht gar nicht, schaue ich auf gar keinen Fall. Die anderen sagen, ja, ich schaue es total gerne. Und dann gibt's noch so eine Gruppe, die sagt, ich schaue es auf keinen Fall. Aber heimlich wird dann doch irgendwie geguckt. Ich sag's euch ehrlich, ich habe ja mal ein paar Staffeln mitgearbeitet bei Promi Big Brother. Ich war da in der Regie gesessen und habe dann so beobachtet, ne, was die Promi den ganzen Tag machen. Also ist schon wild, was da teilweise abgeht. Die Bewohner ziehen dieses Mal in zwei komplett unterschiedliche Bereiche. Es gibt einen Garten, da ist wirklich überhaupt keine Spur von Luxus, und auf der anderen Seite wartet der Luxusbereich. Bei den Kandidaten muss ich allerdings sagen, ja, mir fehlt dieses Jahr so ein bisschen der ein oder andere Prominente. Ne? Letztes Jahr die Sirenik, Harald Glöckler, okay. Dieses Mal, naja, immerhin ein paar bekannte Namen, die No Angels-Sängerin Nadja Benaiza, Schauspieler Gideon Burkhardt und der Gastrounternehmer Redo. Den kennt ihr vielleicht von Social Media, hat mehrere Restaurants, riesige XXL-Gerichte stehen da auf der Karte, und der ist auch eher die Kategorie so ein bisschen drüber.
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0: Ja, mal schauen, was wird. Und wenn Big Brother noch einen Wunsch von mir vielleicht für nächstes Jahr entgegennimmt, ich wünsche mir ja Claudia Obert zurück.
2: Oh, schmeckt schon wieder.
0: Ja, genau, die fehlt mir noch. Heute Abend um 20.15 Uhr geht's los mit Promi Big Brother in Sat.1. Radio 1.

0: Ja, also Leute, in den letzten Wochen hatte man ja in München teilweise den Eindruck, es wird mehr Bier als Wasser getrunken.
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0: Max hier bei Radio Galaxy. Guten Morgen zusammen. Ja, die Wiesn ist seit gestern vorbei und jetzt gibt's auch die Bilanz dazu. Rund 6,7 Millionen Mass Bier sind dieses Jahr tatsächlich über die Theken gegangen. Und auch bei den Besuchern gibt's einen neuen Rekord. 7,4 Millionen Menschen waren in den, ja, ein bisschen mehr als zwei Wochen auf dem Oktoberfest. Das sind so viele wie noch nie. Das gute Wetter hat wahrscheinlich auch so ein bisschen mit reingespielt. Ja, und jetzt heißt es in München erstmal wieder Maßkrug gegen Kaffeetasse eintauschen und zurück in den normalen Alltag. Wir machen euch den Start zumindest ein bisschen leichter mit den besten aktuellen Hits hier auf Radio Galaxy.

Also es ist kurz vor 9:30, ihr hört Radio Galaxy. Ja, und die Uhrzeit ist bei mir schon wieder, ja, so die Zeit, mal zu überlegen, was es heute zum Mittagessen gibt. Ich weiß, ich bin früh dran, aber dann kann man sich wenigstens schon mal auf was

0: freuen. Wir liefern euch die besten aktuellen Hits, um gut durch diesen Arbeitstag zu kommen. Gleich die aktuelle von Temper City, Self Aware. Kygo und Whitney Houston sind dabei und ja, Gracie Abram mit That's So True.
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13: Mit Matthias Löw. Das schaut verlockend aus. Neben der Straße steht ein Obstbaum, der noch voller Äpfel hängt. Oder auf dem Feld liegen noch Kartoffeln herum. Dürfen wir zurückgelassene Früchte einfach mitnehmen? So nach dem Motto, merkt ja eh keiner. Johann Graf vom Bayerischen Bauernverband sagte uns:
14: Also das darf man natürlich nicht einfach irgendwo was mitnehmen. Das wäre das Gleiche, wenn irgendjemand in ihren Garten spazieren geht und sagt, oh, welch schöner Salatkopf, den nehme ich mir einfach mit.
13: Wenn möglich, einfach beim Bauern fragen. Oder bei Obstbäumen auf ein gelbes Band um den Stamm achten. Das heißt, wir dürfen pflücken.
15: Der Blick in die Regionen mit unseren Niederbayern-Reportern. Stadt Landshut, aktuell.
16: Ganz schön was zu sehen gibt's heute früh hier in der Stadt. Schwer bewaffnete Bundespolizisten sind im Einsatz. In Landshut ziehen die Beamten eine größere Durchsuchung durch. Die Bundespolizisten gehen gegen Schleuserkriminalität vor. Eine Person wird festgenommen. Aus Landshut, Martina Lesser.
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18: Ist das ein Zufall oder steckt mehr dahinter? Gestern brennt es in einem Wohnhaus in Zwiesel. Es ist das Haus des schrecklichen Dreifachmords. Vergangene Woche läuft der Prozess um die Horrortat. Der Angeklagte soll zwei Frauen und einen Mann getötet haben. Das Feuer im Mordhaus ist schnell gelöscht. Niemand wird verletzt. Warum es hier gebrannt hat, versucht die Polizei jetzt herauszufinden. Aus Zwiesel, Lorenz Gruber.
19: Und jetzt maximal informiert über Deutschland und die Welt.
13: Die E-Auto-Prämie der Bundesregierung kommt offenbar gut an. Seit Mai wurde das Fördergeld bereits an 100.000 Antragsteller ausgezahlt. Gerade Menschen mit kleinerem Einkommen profitieren, sagt Umweltminister Schneider. Der Run auf die Abschiedstour der Fantastischen Vier ist riesig. Alle Konzerte ausverkauft. Aber die Fantas legen nochmal nach und haben 8 zusätzliche Konzerte für 2028 angekündigt. Auch München soll Teil der Final Shows werden. Termin und Location stehen allerdings noch nicht fest. Wer bekommt alles den Nobelpreis? Das erfahren wir diese Woche. Heute geht's mit Medizin los. Dann folgen unter anderem Physik, Chemie und Frieden. Soweit unser News-Update. Mehr gibt's auf der Website und in der App.
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20: Wir starten mit Nebelwolken und vereinzelten Schauern. Im Laufe des Tages reißt es dann fast überall auf und die Sonne kommt durch. Wir bekommen so 19 bis 23 Grad. Morgen erst Nebel, ab Mittag dann viel Sonne bei Temperaturen so wie heute.
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Radio Galaxy, die Morning Show mit mir, mit Max. Schön, dass ihr mit am Start seid. Leute, also guter Date-Tipp ist ja jetzt gerade im Herbst und dann auch im Winter natürlich immer hier das Schlittschuhlaufen. Und die Schlittschuhe, die können wir jetzt definitiv wieder aus dem Keller holen, denn in Bayern startet gerade wieder die Eislauf-Saison. In vielen Städten haben die Eishallen mittlerweile wieder geöffnet. Zum Beispiel in Augsburg, Nürnberg oder Deggendorf könnt ihr schon wieder eure Runden auf dem Eis drehen. Ja, und ich muss sagen, ich bin eigentlich Team Sommer, aber ja, so Schlittschuhlaufen oder sowas im Winter ist, finde ich, auch einfach immer schön. Ne? Das gehört einfach dazu. Und vielleicht, ja, jetzt vielleicht dann die nächsten Tage mal nach Feierabend oder am Wochenende dann die Freunde zusammentrommeln und eine Runde Eislaufen gehen. Die besten aktuellen Hits hier bei Radio Galaxy.

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0: In China sorgt aktuell ein ziemlich ungewöhnlicher Beauty-Trend für Aufmerksamkeit. Junge Frauen lassen ihre Achselhaare wachsen und färben sie anschließend in richtig auffälligen Farben. Auf der Social-Media-Plattform Red Note tauchen immer mehr Bilder und Videos davon auf. Für einige ist das einfach ein kreativer Look, ähnlich wie Tattoos, bunte Haare oder ausgefallene Nägel. Andere wollen damit aber auch ganz bewusst ein Zeichen setzen. Ihre Botschaft: Warum sollten Frauen ihre Körperbehaarung eigentlich verstecken oder entfernen müssen? Stattdessen wird sie jetzt extra sichtbar gemacht. Im Netz gehen die Meinungen natürlich gerade auseinander. Die einen feiern den Trend als kreativ und mutig, die anderen finden ihn eher gewöhnungsbedürftig. Verpennt keinen Trend, das Radio Galaxy Trend Update immer morgens um diese Zeit hier auf Radio Galaxy.

0: kurz vor 10, ihr hört Radio Galaxy at the Morning Show. Schön, dass ihr mit am Start seid. Wir liefern euch die besten aktuellen Hits, um durch diesen Arbeitstag, den ersten Arbeitstag der Woche zu kommen. Gleich für euch in der Playlist Bebe Rexha mit New Religion. Ray Garvey ist am Start und der Song für alle Frühaufsteher von Michael Schulte, 5 AM.
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18: Mit Matthias Löw. Gespannt schauen heute unsere Fahrlehrer nach Berlin. Im Verkehrsausschuss des Bundestags geht's um die Führerscheinreform. Der Lappen soll ja günstiger werden. Ein Plan, Theoriestunden soll es auch online geben. Dazu sagt Edwin Dünzel, Fahrlehrer in Straubing.
19: Ich bin jemand, der wo den Leuten in die Augen schauen will. Ich will mit den Leuten reden, ich will diskutieren und was auch immer, das fällt alles weg. Die Zwischenfragen fällt weg. Der liegt auf der Couch, liegt im Bett, macht sonst irgendwas. Ich sage ja nicht, dass sie nichts tun, aber der Lerneffekt, das alles, was rundum passiert, das gibt's nicht mehr.
18: Geplant ist, dass die Führerscheinreform im kommenden Jahr gelten soll.
20: Der Blick in die Regionen mit unseren Niederbayern-Reportern. Neues aus dem Landgericht.
21: Ein Schleuser sitzt erstmal nicht mehr am Steuer. Er fährt ins Gefängnis ein. Dazu verdonnert ihn das Landgericht Landshut. Der Ukrainer wandert für 3 Jahre hinter Gitter wegen bandenmäßiger Schleusungen. Über 100 Menschen hat er über die Grenze nach Deutschland gebracht. Vor allem in den Bereichen Passau und Simbach. Aus dem Landgericht Landshut, Martina Lesser.
20: Neues aus dem niederbayerischen Bäderdreieck.
22: Hier sind wohl Amateure am Werk. In Bad Birnbach scheitert ein Diebstahl am falschen Augenmaß der Täter. Die schnappen sich aus einer Tiefgarage ein Dachzelt von einem geparkten Auto. Ganz schlau legen die Diebe das Zelt auf das Dach ihres eigenen Geländewagens. Als die Täter losfahren, bleibt ihre Beute an der Decke hängen und fällt runter. Ohne Zelt geht's auf und davon. Aus Bad Birnbach, Tabea Mann.
20: Und jetzt maximal informiert über Deutschland und die Welt.
18: Die E-Auto-Prämie der Bundesregierung kommt offenbar gut an. Seit Mai wurde das Fördergeld bereits an 100.000 Antragsteller ausgezahlt. Gerade Menschen mit kleinerem Einkommen profitieren, sagt Umweltminister Schneider. Der Run auf die Abschiedstour der Fantastischen Vier ist riesig. Alle Konzerte ausverkauft. Aber die Fantas legen nochmal nach und haben 8 zusätzliche Konzerte für 2028 angekündigt. Auch München soll Teil der Final Shows werden. Termin und Location stehen allerdings noch nicht fest. Wer bekommt alles den Nobelpreis? Das erfahren wir diese Woche. Heute geht's mit Medizin los. Dann folgen unter anderem Physik, Chemie und Frieden. Soweit unser News-Update. Mehr gibt's auf der Website und in der App.
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0: Das bringt uns heute 19 bis 22 Grad. Dazu ein paar Wolken und immer wieder Sonne. Morgen und am Mittwoch starten wir erstmal neblig in den Tag. Sobald der Nebel sich auflöst, kommt dann die Sonne raus.
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0: Wir haben aktuell keine Meldungen für euch.
17: Blitzer
0: haben wir aktuell auf der B299 Richtung Vilsbiburg bei der letzten Abfahrt nach Geisenhausen. Dann haben wir einen Eckenfelden in der Straubinger Straße und in Aham auf der Startstraße in Richtung Gerzen. Wenn ihr was seht, dann schreibt uns gerne WhatsApp an die 0800 14 15 800. Gute Fahrt!
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Ihr seid bei Radio Galaxy. Hi, und darüber musste ich jetzt gerade schmunzeln. Ich weiß ja nicht, wie eure Nacht war. Meine war mal wieder eine minus 10 von 10. Liegt unter anderem an meiner zweijährigen Tochter vielleicht oder auch an meinem Hund und überhaupt. Aber tatsächlich bin ich damit nicht allein und ihr vielleicht auch nicht. Es gibt eine aktuelle Umfrage, wie wir in Bayern eigentlich schlafen, und das Ergebnis ist schlecht. Laut einer Umfrage im Auftrag der AOK Bayern schaffen 71% der Menschen nicht die empfohlene 7 bis 9 Stunden Schlaf. Also ich kann mich nicht erinnern, weil ich überhaupt jemals in den letzten 2 Jahren 7 Stunden durchgeschlafen habe. Fast jeder Dritte kommt sogar auf weniger als 6 Stunden, und da bin ich definitiv dabei. Überraschung, das bleibt nicht ohne Folgen. Weniger Energie, weniger Konzentration im Job, in der Uni, in der Schule läuft es ja dann auch nicht so unbedingt auf 100%. Und größter Schlafkiller ist Stress, ne? Dazu kommen körperliche Beschwerden und Schlafzimmer, die gefühlt entweder Sauna oder Kühlschrank sind. Kennen wir ja auch aus diesem Sommer. Und ja gut, da fehlt auch noch das Thema Kind. Das können, glaube ich, alle Eltern nachempfinden. Also ich glaube, wir machen uns heute einen doppelten Espresso und dann kommen wir schon irgendwie durch diesen Montag. Ich fühle mit euch. Habt einen stressfreien Wochenstart, ihr Lieben.

0: Durch einen Montag mit uns, ihr seid bei Radio Galaxy. Vielleicht habt ihr schon die erste Runde Mails hinter euch. Und für die nächste gibt's gleich den Sommerhit aus diesem Jahr. Shakira und Burna Boy mit Die Die. Lady Gaga ist mit dabei. Und Nico Santos gleich.
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10: Mit Matthias Löw. Ohne Auto geht bei uns fast gar nichts. Pendeln ist aber richtig teuer und die neue Benzinpreisbremse ist da nur ein Tropfen auf den heißen Stein. Also, was tun? Wirtschaftsminister Hubert Aiwanger wird da grundsätzlich.
11: Wenn ich nicht mehr mit dem Auto fahre, wenn ich nicht mehr an der Arbeit am Ende gehe, sondern dass ich sage, du, ich mache mir Homeoffice, weil der Sprit so teuer ist, das wirkt sich ja alles negativ auf das Wirtschaftswachstum aus. Also Mobilität muss günstiger werden.
10: Darum wiederholt der Niederbayer seine Forderung, die CO2-Steuer muss weg.
12: Der Blick in die Regionen mit unseren Niederbayern-Reportern. Landkreis Rottal-Inn aktuell.
13: Es sind nur ein paar Augenblicke, aber die verändern alles. Am Ende ist ein Mensch tot. Ort des Geschehens ist die B388 bei Pfarrkirchen. Ein Autofahrer übersieht beim Abbiegen offenbar zwei Motorradfahrer. Die beiden Österreicher knallen mit dem Auto zusammen. Einer der Männer stirbt, der andere kommt schwer verletzt ins Krankenhaus. Aus Pfarrkirchen, Erich Schemmer.
12: Stadt Landshut, aktuell.
14: Luftalarm über der Polizei in der Neustadt. Eine Drohne fliegt über dem Gebäude. Wegen der vielen Drohnenvorfälle sind die Polizisten bei dem Thema ziemlich sensibel. Tatsächlich wird der Pilot gefunden. Aber es ist alles ganz harmlos. Am Steuer ist ein 16-Jähriger, der seine Drohne nur mal ausprobieren wollte. Weil die Dinge aber nicht über der Polizei fliegen dürfen, bekommt der Teenager ein Bußgeld aufgebrummt. Aus Landshut, Holger Beer.
12: Und jetzt maximal informiert über Deutschland und die Welt.
10: Mit mehr künstlicher Intelligenz will die Deutsche Telekom ihre Kosten deutlich runterfahren. Bis 2030 sollen pro Jahr rund 2,5 Milliarden Euro eingespart werden. KI kommt bereits im Kundenservice, im Netzbetrieb und in der Softwareentwicklung zum Einsatz. Das Oktoberfest ist gelaufen, aber nicht für die Polizei. Die ermittelt nach einem schweren Unfall gestern. An einer Schiffsschaukel wird ein Mitarbeiter schwer verletzt und muss wiederbelebt werden. Kanzler Friedrich Merz fordert seine Koalition auf, beim Streit um die Sozialreformen zusammenzuhalten. Bis Jahresende sollen ja wichtige Entscheidungen fallen, vor allem bei der Rente. Soweit unser News-Update. Mehr gibt's auf der Website und in der App.
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15: Es ist richtig angenehm heute. Sonne-Wolken-Mix bei 22 Grad in der Spitze. Endlich auch die kommenden Tage. Am Morgen liegt oft noch dichter Nebel auf den Straßen. Später kommt dann die Sonne durch.
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15: Alles entspannt auf den Straßen. Hier kommt gut durch.
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15: Geblitzt wird im Moment in der Straubinger Straße in Eckenfelden kurz vorm Ortsschild, in Aham an der Staatsstraße in Richtung Gerzen und auf der B299 Landshut Richtung Vilsbiburg bei der letzten Abfahrt nach Geisenhausen. Danke an Andreas fürs Bescheid geben. Wenn ihr an einem Blitzer vorbeikommt, dann meldet euch doch auch gern bei uns. Die Nummer ins Studio ist die 0800 14 15 800. Kommt gut an!
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Ja, hi. 7,4 Millionen Menschen waren in den letzten Tagen auf dem Oktoberfest. Gestern ist es ja zu Ende gegangen und das ist tatsächlich ein absoluter Rekord. So viele Besucher gab es noch nie. Rund 6,7 Millionen Maß Bier sind dieses Jahr über die Theken gegangen. Das ist schon ordentlich, ne? Das gute Wetter hat da natürlich auch mitgeholfen, dass so viele Leute da waren und dann auch so trinkfreudig wahrscheinlich im Biergarten draußen gesessen sind. Jetzt heißt in München erstmal wieder Maßkrug gegen Kaffeetasse tauschen und zurück in den normalen Alltag. Und da wird jetzt fleißig gewerkelt und alles abgebaut und ja, ready gemacht. Das nächste Mal, dass da große Sachen aufgebaut werden, ist ja dann tatsächlich auch schon, ja, in Richtung Weihnachten für die ganzen Weihnachtsmärkte. Sind wir ready? Ich weiß nicht. Also wir genießen auf jeden Fall erstmal noch die Sonne, die es in den nächsten Tagen noch gibt, mit teilweise über 20 Grad. Also das

0: kurz vor 11, ihr seid bei Radio Galaxy und die nächste halbe Stunde haben wir euch vollgepackt mit sehr coolen deutschen Künstlern und Künstlerinnen. Kamrad ist da zum Beispiel mit dabei, der ja auch dieses Jahr einen Song nach dem nächsten geliefert hat. Ich mag den einfach. Ich finde, der ist super sympathisch und vor allem macht er Musik, die einfach gut Mut macht. Und das brauchen wir auch an einem Montag. Felix Jähn ist mit dabei, sowieso ein Typ, der sich schon seit Jahren Plätzchen in unseren Playlists verdient hat. Und Leonie darf natürlich auch nicht fehlen. Die besten aktuellen Hits gleich.
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3: Mit Matthias Löw. Die Tage werden kürzer, darum stoßen Autos und Rehwild wieder öfter zusammen. Spätestens nach der Zeitumstellung müssen wir noch besser aufpassen, in der Abenddämmerung und in der Früh. Ramona Feringer vom Bayerischen Jagdverband sagt uns, warum das Wild dann durch die Gegend springt.
4: Aber jetzt auch, wenn es Richtung Herbst geht, jetzt, da ist der Nahrungsbedarf auch nochmal richtig hoch, um sich einfach entsprechende Fettschicht, also wir sagen es in der Jägerschaft, Feist anzufuttern, um gut über den Winter zu kommen.
3: Generell gilt, Wildunfälle müssen immer gemeldet werden.
1: Der Blick in die Regionen mit unseren Niederbayern-Reportern. Stadt Landshut, aktuell.
5: Ganz schön was zu sehen gibt's heute früh hier in der Stadt. Schwer bewaffnete Bundespolizisten sind im Einsatz. In Landshut ziehen die Beamten eine größere Durchsuchung durch. Die Bundespolizisten gehen gegen Schleuserkriminalität vor. Eine Person wird festgenommen. Aus Landshut, Martina Lesser.
1: Neues aus der Region.
6: Das Ausflugswetter gestern nutzen auch ganz viele Motorradfahrer aus. Für einen jungen Biker endet der Tag mit dem Tod. Der 25-Jährige kommt auf der A92 zwischen Erding und Moosburg ums Leben. Mit Vollgas knallt der Fahrer nach einem Überholmanöver gegen ein Auto. Der Biker stürzt und stirbt noch an der Unfallstelle an seinen Verletzungen. Wegen des Unfalls ist die A92 gestern für eine ganze Weile gesperrt. Aus Moosburg, Nadine Zell.
1: Und jetzt maximal informiert über Deutschland und die Welt.
3: Mit mehr künstlicher Intelligenz will die Deutsche Telekom ihre Kosten deutlich runterfahren. Bis 2030 sollen pro Jahr rund 2,5 Milliarden Euro eingespart werden. KI kommt bereits im Kundenservice, im Netzbetrieb und in der Softwareentwicklung zum Einsatz. Das Oktoberfest ist gelaufen, aber nicht für die Polizei. Die ermittelt nach einem schweren Unfall gestern. An einer Schiffsschaukel wird ein Mitarbeiter schwer verletzt und muss wiederbelebt werden. Kanzler Friedrich Merz fordert seine Koalition auf, beim Streit um die Sozialreformen zusammenzuhalten. Bis Jahresende sollen ja wichtige Entscheidungen fallen, vor allem bei der Rente. Soweit unser News-Update. Mehr gibt's auf der Website und in der App.
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7: Heute ganz viel Sonne, ein paar Wolken und 22 Grad in der Spitze. Morgen früh liegt erstmal viel Nebel auf den Straßen. Später ist dann wieder ein Sonne-Wolken-Mix angesagt.
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7: Auf den Straßen schaut's richtig gut aus. Ihr habt freie Fahrt.
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7: Blitzer stehen aktuell in Aham an der Staatsstraße in Richtung Gerzen, in Eckenfelden in der Straubinger Straße und auf der B299 Richtung Vilsbiburg bei der letzten Abfahrt nach Geisenhausen. Ihr habt auch was gesehen? Dann klingelt gern durch unter der 0800 14 15 800. Gut und sichere Fahrt euch.
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Und Leute, nee, da bin ich raus. Jeder, wie er möchte, aber das wäre jetzt auf jeden Fall nichts für mich. Blaue, pinke, lilane oder sogar knallgelbe Achselhaare. Das ist ein sehr ungewöhnlicher Beauty-Trend, der gerade in China abgeht. Da lassen sich eben Mädels die Achselhaare wachsen und färben die dann in richtig auffälligen Farben. Wollen damit halt ein Zeichen setzen, ne? Warum sollten Frauen ihre Körperbehaarung verstecken oder entfernen? Stattdessen wird die extra sichtbar gemacht. Also ja, fair enough. Wirklich, jeder kann sich seine Haare wachsen lassen und färben lassen, wie auch immer. Aber ich bin da auf jeden Fall raus, ne? Aber wenn ihr möchtet, könnt ihr auch bei uns dann Trendsetter werden und die Chinesen nachmachen und eure Achselhaare bunt färben. 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

0: kurz vor 12, ihr seid bei Radio Galaxy, die besten aktuellen Hits warten gleich auf euch mit Nico Santos. Der startet ja in diesem Monat endlich seine lang ersehnte Tour. Hat nicht ganz so viele Stops in Bayern eingelegt, aber ein paar sind dabei, also vielleicht seid ihr ja auch am Start. The Weeknd ist gleich mit dabei und Ed Sheeran, die besten aktuellen Hits gleich.
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8: Mit Matthias Löw. Gespannt schauen heute unsere Fahrlehrer nach Berlin. Im Verkehrsausschuss des Bundestags geht's um die Führerscheinreform. Der Lappen soll ja günstiger werden. Ein Plan, Theoriestunden soll es auch online geben. Dazu sagt Edwin Dünzel, Fahrlehrer in Straubing.
9: Ich bin jemand, der wo den Leuten in die Augen schauen will. Ich will mit den Leuten reden, ich will diskutieren und was auch immer, das fällt alles weg. Die Zwischenfragen fällt weg. Der liegt auf der Couch, liegt im Bett, macht sonst irgendwas. Ich sage ja nicht, dass sie nichts tun, aber der Lerneffekt, das alles, was rundum passiert, das gibt's nicht mehr.
8: Geplant ist, dass die Führerscheinreform im kommenden Jahr gelten soll.
10: Der Blick in die Regionen mit unseren Niederbayern-Reportern. Neues aus dem Landgericht.
11: Ein Schleuser sitzt erstmal nicht mehr am Steuer. Er fährt ins Gefängnis ein. Dazu verdonnert ihn das Landgericht Landshut. Der Ukrainer wandert für 3 Jahre hinter Gitter wegen bandenmäßiger Schleusungen. Über 100 Menschen hat er über die Grenze nach Deutschland gebracht. Vor allem in den Bereichen Passau und Simbach. Aus dem Landgericht Landshut, Martina Lesser.
10: Landkreis Dingolfing-Landau, aktuell.
12: Hier rücken fleißige Bauarbeiter an. Die Staatsstraße zwischen Ettling und Eichendorf wird ausgebaut. Heute startet der erste von 4 Bauabschnitten. Dafür muss die Strecke zwischen Hörmannsdorf und Eichendorf gesperrt werden. Der erste Abschnitt kostet 1,6 Millionen Euro und dauert voraussichtlich bis Mitte Dezember. Dann werden die Arbeiten bis zum Frühjahr erstmal pausiert. Aus Eichendorf, Helen Lorbeer.
10: Und jetzt maximal informiert über Deutschland und die Welt.
8: Deutschland will aufrüsten, auch bei der Marine. Verteidigungsminister Pistorius spricht heute über Pläne dazu. In Emden soll wohl ein neuer Marinehafen entstehen. An der Nordsee hat unsere Marine bis jetzt nur in Wilhelmshaven einen eigenen Hafen. In Dänemark haben Unbekannte das zentrale Melderegister gehackt und die Daten von fast 9 Millionen Menschen erbeutet. Darunter sind auch persönliche Angaben wie Namen, Adressen und Sozialversicherungsnummern. Die Daten könnten für Identitätsdiebstahl genutzt werden. Im Bundestag geht's heute um Spionage und Sabotage. Denn die Chefs der 3 deutschen Nachrichtendienste stellen sich den Fragen der Abgeordneten. Außerdem geht's um eine geplante Gesetzesänderung, die unseren Nachrichtendiensten mehr Befugnisse geben soll. Soweit unser News-Update. Mehr gibt's auf der Website und in der App.
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13: Was für ein Oktober. Sonne-Wolken-Mix heute bei um die 20 Grad. Durch den Tag kann sich die Sonne immer besser durchsetzen. Genauso auch die nächsten Tage.
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13: Keine Hindernisse im Verkehr.
7: Blitzer.
13: Andreas hat einen Blitzer gesehen, und zwar in Aham an der Startstraße in Richtung Gerzen. Dann haben wir noch Blitzer in Eckenfelden in der Straubinger Straße kurz vorm Ortsschild und auf der B299 Landshut Richtung Vilsbiburg bei der letzten Abfahrt nach Geisenhausen. Ihr habt auch noch irgendwo einen Blitzer stehen sehen? Dann schickt ihn uns einfach rein an die 0800 1415 800. Kommt gut und sicher an.
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Radio Galaxy hier, hi. Oktoberzeit heißt Kürbiszeit. Ich liebe es. Ich liebe Kürbis. Ich liebe Kürbisdeko. Ich liebe Kürbissuppe. Ich liebe Kürbispasta. Also ich bin auf jeden Fall ein riesen Kürbisfan. Und es gibt aber noch jemanden, der ein größerer Kürbisfan ist. Und zwar ist das eine XXL-Gemüse-Influencerin auf Instagram. Sie heißt Pumpkinista. Müsst ihr mal nachgucken. Hat 700.000 Follower und züchtet riesen Kürbisse. Die haben schon über 600 Kilogramm gewogen. Ich frage mich mal, was macht man denn mit so viel? Also da kann man ja wirklich, da kann man ja eine ganze Stadt mit Kürbissuppe versorgen. Und nicht nur Riesenkürbisse züchtet sie, sondern auch riesige Zucchini. Gerade hat sie wieder eine präsentiert, die ist 77 Kilogramm schwer. Wahnsinn. Also riesiges Gemüse. Ich bin ja froh, wenn meine Zimmerpflanze länger als 2 Wochen überlebt. Aber gut. Also in diesem Sinne, gönnt euch heute vielleicht leckere Kürbissuppe. Mache ich auf jeden Fall auch.

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1: Kurz vor 12, wir starten gleich rein in die wohlverdiente Mittagspause Numero Uno für diese Woche. Ihr seid bei Radio Galaxy gleich mit sehr coolen DJs. Felix Jen ist mit dabei. Die besten aktuellen Hits mit Clock Clock und David Guetta gleich.
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19: Mit Matthias Löw. Ohne Auto geht bei uns fast gar nichts. Pendeln ist aber richtig teuer und die neue Benzinpreisbremse ist da nur ein Tropfen auf den heißen Stein. Also, was tun? Wirtschaftsminister Hubert Aiwanger wird da grundsätzlich.
20: Wenn ich nicht mehr mit dem Auto fahre, wenn ich nicht mehr an die Arbeit am Ende gehe, sondern dass ich sage, du, ich mache mir Homeoffice, weil der Sprit so teuer ist, das wirkt sich ja alles negativ auf das Wirtschaftswachstum aus. Also Mobilität muss günstiger werden.
19: Darum wiederholt der Niederbayer seine Forderung, die CO2-Steuer muss weg.
21: Der Blick in die Regionen mit unseren Niederbayern-Reportern. Stadt Simbach am Inn, aktuell.
22: Hier in der Stadt geraten sich zwei Männer in die Haare. Los geht's damit, dass ein Betrunkener mit Bierflaschen nach einem Simbacher schmeißt und ihn mit dem Radl verfolgt. Es kommt zu einem Handgemenge, bei dem einer der Männer zubeißt. Das Opfer verliert ein Teil vom Ohr, das die Polizei aber eintüten kann. Aus Simbach am Inn, Martina Lesser.
21: Stadt Landshut, aktuell.
23: Luftalarm über der Polizei in der Neustadt. Eine Drohne fliegt über dem Gebäude. Wegen der vielen Drohnenvorfälle sind die Polizisten bei dem Thema ziemlich sensibel. Tatsächlich wird der Pilot gefunden. Aber es ist alles ganz harmlos. Am Steuer ist ein 16-Jähriger, der seine Drohne nur mal ausprobieren wollte. Weil die Dinge aber nicht über der Polizei fliegen dürfen, bekommt der Teenager ein Bußgeld aufgebrummt. Aus Landshut, Holger Beer.
21: Und jetzt maximal informiert über Deutschland und die Welt.
19: Deutschland will aufrüsten, auch bei der Marine. Verteidigungsminister Pistorius spricht heute über Pläne dazu. In Emden soll wohl ein neuer Marinehafen entstehen. An der Nordsee hat unsere Marine bis jetzt nur in Wilhelmshaven einen eigenen Hafen. In Dänemark haben Unbekannte das zentrale Melderegister gehackt und die Daten von fast 9 Millionen Menschen erbeutet. Darunter sind auch persönliche Angaben wie Namen, Adressen und Sozialversicherungsnummern. Die Daten könnten für Identitätsdiebstahl genutzt werden. Im Bundestag geht's heute um Spionage und Sabotage. Denn die Chefs der drei deutschen Nachrichtendienste stellen sich den Fragen der Abgeordneten. Außerdem geht's um eine geplante Gesetzesänderung, die unseren Nachrichtendiensten mehr Befugnisse geben soll. Soweit unser News-Update. Mehr gibt's auf der Website und in der App.
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5: Das bringt uns heute 19 bis 22 Grad. Dazu ein paar Wolken und immer wieder Sonne. Morgen und am Mittwoch starten wir erstmal neblig in den Tag. Sobald der Nebel sich auflöst, kommt dann die Sonne raus.
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5: Blitzer haben wir aktuell in Eckenfelden in der Straubinger Straße, in Aham an der Startstraße in Richtung Gerzen, in Adelkofen in der Landshuter Straße und auf der B299 Richtung Vilsbiburg bei der letzten Abfahrt nach Geisenhausen. Wenn ihr noch was seht, dann schreibt uns gerne eine WhatsApp an die 0800 14 15 800. Gute Fahrt!
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Hi, und darüber musste ich jetzt gerade schmunzeln. Ich weiß ja nicht, wie eure Nacht war. Meine war mal wieder eine minus 10 von 10. Liegt unter anderem an meiner zweijährigen Tochter vielleicht oder auch an meinem Hund und überhaupt. Aber tatsächlich bin ich damit nicht allein und ihr vielleicht auch nicht. Es gibt eine aktuelle Umfrage, wie wir in Bayern eigentlich schlafen, und das Ergebnis ist schlecht. Laut einer Umfrage im Auftrag der AOK Bayern schaffen 71% der Menschen nicht die empfohlene 7 bis 9 Stunden Schlaf. Also ich kann mich nicht erinnern, weil ich überhaupt jemals in den letzten 2 Jahren 7 Stunden durchgeschlafen habe. Ey. Fast jeder Dritte kommt sogar auf weniger als 6 Stunden, und da bin ich definitiv dabei. Überraschung, das bleibt nicht ohne Folgen. Weniger Energie, weniger Konzentration im Job, in der Uni, in der Schule läuft es ja dann auch nicht so unbedingt auf 100%. Und größter Schlafkiller ist Stress. Ne? Dazu kommen körperliche Beschwerden und Schlafzimmer, die gefühlt entweder Sauna oder Kühlschrank sind. Kennen wir ja auch aus diesem Sommer. Und ja gut, da fehlt auch noch das Thema Kind. Das können, glaube ich, alle Eltern nachempfinden. Also ich glaube, wir machen uns heute einen doppelten Espresso und dann kommen wir schon irgendwie durch diesen Montag. Ich fühle mit euch. Habt einen stressfreien Wochenstart, ihr Lieben.

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0: kleine Ladies-Runde für euer Mittagspausendate. Die besten aktuellen Hits auf Radio Galaxy mit Bibi Rexha. Imani ist gleich mit dabei. J-Lo, Nina Chuba und Ava Max. Gleich nach halb.
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12: Mit Adrian Heimerl. Die Tage werden wieder kürzer, darum stoßen Autos und Rehwild wieder öfter zusammen. Spätestens nach der Zeitumstellung müssen wir hier noch besser aufpassen, in der Abenddämmerung und in der Früh. Ramona Fähringer vom Bayerischen Jagdverband.
13: Wenn es Richtung Herbst geht, jetzt, da ist der Nahrungsbedarf auch nochmal richtig hoch, um sich einfach entsprechende Fettschicht, also wir sagen es in der Jägerschaft, Feistern zu futtern, na, um gut über den Winter zu kommen.
12: Darum sind wieder viele Tiere unterwegs. Generell gilt, Wildunfälle müssen immer gemeldet werden.
14: Der Blick in die Regionen mit unseren Niederbayern-Reportern. Stadt Landshut. Aktuell.
15: Ganz schön was zu sehen gibt's heute früh hier in der Stadt. Schwer bewaffnete Bundespolizisten sind im Einsatz. In Landshut ziehen die Beamten eine größere Durchsuchung durch. Die Bundespolizisten gehen gegen Schleuserkriminalität vor. Eine Person wird festgenommen. Aus Landshut, Martina Lesser.
14: Landkreis Rottal-Inn. Aktuell.
16: Nix ist es mit Feiertagsruhe hier in Eggelham. Rauch und Feuer sorgen am Samstag für einen Großeinsatz. In einem Lagerraum eines Wohn- und Geschäftsgebäudes bricht ein Brand aus. Zwei Bewohner atmen Rauch ein und müssen ins Krankenhaus. Schaden rund 100.000 Euro. Aus Eggelham, Michaela Gröber.
14: Und jetzt maximal informiert über Deutschland und die Welt.
12: Bundeskanzler Friedrich Merz will die geplanten Reformen noch in diesem Jahr auf den Weg bringen. Das gilt vor allem für die Rente. Zugleich ruft er die Koalition zum Zusammenhalt auf und warnt vor einer Regierung unter Führung der AfD oder der Linken. Großbritannien will Zölle auf Elektroautos aus China verlangen. Grund sind Sorgen über staatliche

0: subventionierte chinesische Fahrzeuge auf dem britischen Markt. Dabei könnte sich Großbritannien an den geplanten EU-Zöllen von bis zu 45% orientieren. Bei einer Feier in der US-Kleinstadt Vienna im Bundesstaat Georgia sind 2 Menschen getötet und mehr als 30 verletzt worden. Während der Veranstaltung fielen nach Behördenangaben mehr als 50 Schüsse. Die Opfer waren zwischen 14 und 51 Jahre alt. Soweit unser News-Update. Mehr gibt's in der App und auf unserer Website.
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2: Es ist richtig angenehm heute. Sonne-Wolken-Mix bei 22 Grad in der Spitze. Endlich auch die kommenden Tage. Am Morgen liegt oft noch dichter Nebel auf den Straßen. Später kommt dann die Sonne durch.
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2: Ihr kommt sehr gut voran. Wir haben keine Meldungen.
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2: Geblitzt wird im Moment auf der B299 Landshut Richtung Vilsbiburg bei der letzten Abfahrt nach Geisenhausen. Dann in Adelkofen in der Landshuter Straße, in Aham an der Stadtstraße Richtung Gerzen und in Eckenfelden in der Straubinger Straße. Danke an Christine und Andreas fürs Bescheid geben. Wenn ihr an einem Blitzer vorbeikommt, dann meldet euch doch auch gern bei uns. Die Nummer ins Studio ist die 0800 14 15 800. Kommt gut und sicher an.
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Ja, hi. 7,4 Millionen Menschen waren in den letzten Tagen auf dem Oktoberfest. Gestern ist es ja zu Ende gegangen und das ist tatsächlich ein absoluter Rekord. So viele Besucher gab es noch nie. Rund 6,7 Millionen Maß Bier sind dieses Jahr über die Theken gegangen. Das ist schon ordentlich, ne? Das gute Wetter hat da natürlich auch mitgeholfen, dass so viele Leute da waren und dann auch so trinkfreudig wahrscheinlich im Biergarten draußen gesessen sind. Jetzt heißt in München erstmal wieder Maskrug gegen Kaffeetasse tauschen und zurück in den normalen Alltag. Und da wird jetzt fleißig gewerkelt und alles abgebaut und ja, ready gemacht. Das nächste Mal, dass da große Sachen aufgebaut werden, ist ja dann tatsächlich auch schon, ja, in Richtung Weihnachten für die ganzen Weihnachtsmärkte. Sind wir ready? Ich weiß nicht. Also wir genießen auf jeden Fall erstmal noch die Sonne, die es in den nächsten Tagen noch gibt, mit teilweise über 20 Grad. Also lasst euch gut gehen.

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12: Mit Adrian Heimerl. Gespannt schauen heute unsere Fahrlehrer nach Berlin. Im Verkehrsausschuss des Bundestags geht es um die Führerscheinreform. Der Lappen soll ja günstiger werden. Ein Plan, Theoriestunden soll es auch online geben. Dazu sagt Edwin Dünzel, Fahrlehrer in Straubing.
13: Ich bin jemand, der wo den Leuten in die Augen schauen will. Ich will mit den Leuten reden, ich will diskutieren und was auch immer, das fällt alles weg. Die Zwischenfragen fällt weg. Der liegt auf der Couch, liegt im Bett, macht sonst irgendwas. Ich sage ja nicht, dass sie nichts tun, aber der Lerneffekt, das alles, was rundum passiert, das gibt's nicht mehr.
12: Geplant ist, dass die Führerscheinreform im kommenden Jahr gelten soll.
14: Der Blick in die Regionen mit unseren Niederbayern-Reportern. Neues aus dem niederbayerischen Bäderdreieck.
15: Hier sind wohl Amateure am Werk. In Bad Birnbach scheitert ein Diebstahl am falschen Augenmaß der Täter. Die schnappen sich aus einer Tiefgarage ein Dachzelt von einem geparkten Auto. Ganz schlau legen die Diebe das Zelt auf das Dach ihres eigenen Geländewagens. Als die Täter losfahren, bleibt ihre Beute an der Decke hängen und fällt runter. Ohne Zelt geht's auf und davon. Aus Bad Birnbach, Tabea Mann.
14: Der Sport in der Region.
16: Begeistert klatschen sich die Mädels der Dingolfinger Dingwos ab. Das erste Heimspielwochenende in der neuen Saison läuft super. Zwei Spiele, zwei klare 3:0-Siege gegen Stuttgart und den starken Tabellendritten Bad Soden. Jetzt allerdings wartet eine neue Aufgabe. Am Sonntag richtet Dingolfing die bayerische Pokal-Endrunde aus. Mit dabei unter anderem die Zweitligisten aus Dachau und Straubing. Aus der Sporthalle Höll Ost, Alexander Krammer.
14: Und jetzt maximal informiert über Deutschland und die Welt.
12: Bundeskanzler Friedrich Merz will die geplanten Reformen noch in diesem Jahr auf den Weg bringen. Das gilt vor allem für die Rente. Zugleich ruft er die Koalition zum Zusammenhalt auf und warnt vor einer Regierung unter Führung der AfD oder der Linken. Großbritannien will Zölle auf Elektroautos aus China verlangen. Grund sind Sorgen über staatlich subventionierte chinesische Fahrzeuge auf dem britischen Markt. Dabei könnte sich Großbritannien an den geplanten EU-Zöllen von bis zu 45% orientieren. Bei einer Feier in der US-Kleinstadt Vienna im Bundesstaat Georgia sind zwei Menschen getötet und mehr als 30 verletzt worden. Während der Veranstaltung fielen nach Behördenangaben mehr als 50 Schüsse. Die Opfer waren zwischen 14 und 51 Jahre alt. Soweit unser News-Update. Mehr gibt's in der App und auf unserer Website.
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17: Heute ganz viel Sonne, ein paar Wolken und 22 Grad in der Spitze. Morgen früh liegt erstmal viel Nebel auf den Straßen. Später ist dann wieder ein Sonne-Wolken-Mix angesagt.
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17: Es geht auf die A92 München Richtung Deggendorf. Zwischen Wörth an der Isar und Landau laufen aktuell Mäharbeiten. Hier ist die rechte Spur gesperrt. Und weiter auf der B15 Richtung Saalhaupt. Zwischen der Ausfahrt Ergoldsbach Süd und Neufahrn sind der Standstreifen und die rechte Spur gesperrt. Hier ist eine Wanderbaustelle. Das Ganze dauert circa bis 16 Uhr.
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17: Blitzer stehen aktuell in Adelkofen in der Landshuter Straße, in Aham an der Startstraße in Richtung Gerzen, auf der B299 Richtung Vilsbiburg bei der letzten Abfahrt nach Geisenhausen und in Eckenfelden in der Straubinger Straße kurz vorm Ortsschild. Ihr habt auch was gesehen? Dann klingelt gern durch unter der 0800 1415 800. Gute und sichere Fahrt.
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0: Der Moritz hier, ihr hört Radio Galaxy am Nachmittag und gemeinsam kommen wir noch gut durch die nächsten Stunden. Ganz egal, ob ihr gerade bei der Arbeit seid, ne, oder schon die Kids betreut, wir sind für euch am Start und fangen direkt mal an mit einem richtigen Highlight.
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0: Und der bringt uns jetzt jede Menge Power für unseren Nachmittag. Damit kommen wir definitiv noch gut durch. Michael Schulte ist am Start mit Cover You, brandneu rausgekommen. Und der soll richtig Mut machen, ja, ein richtig Mutmach-Song quasi. Und der ist perfekt, um ihn jetzt laut aufzudrehen. Zum Beispiel im Auto, ne? Oder auch daheim im Homeoffice. Geht natürlich alles. Wir hören gemeinsam mal rein. Das ist unser Hit-Tipp nur für euch.

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0: Hi, hier ist Radio Galaxy um kurz vor 2 und ganz entspannt kommen wir noch durch unseren Nachmittag gleich mit Teddy Swims und seinem aktuellen Hit Mr. Know-It-All. Ganz entspannte Beats und seine Hammerstimme obendrauf. Lieben wir einfach, Leute. Außerdem haben wir dann für euch Kato mit Turn the Lights Off im Start, der Social Media Hit. Genauso wie Martin Garrix zusammen mit Ed Sheeran Hammer Feature Repeated heißt die Nummer. Das alles gibt's gleich für euch hier auf Radio Galaxy bei uns in der Playlist und natürlich auch über eure Smart Speaker. Gerne mal ausprobieren.
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17: Mit Adrian Heimerl. Gespannt schauen heute unsere Fahrlehrer nach Berlin. Im Verkehrsausschuss des Bundestags geht es um die Führerscheinreform. Der Lappen soll ja günstiger werden. Ein Plan, Theoriestunden soll es auch online geben. Dazu sagt Edwin Dünzel, Fahrlehrer in Straubing.
18: Ich bin jemand, der wo den Leuten in die Augen schauen will.

0: Ich will mit den Leuten reden, ich will diskutieren und was auch immer, das fällt alles weg. Die Zwischenfragen fällt weg. Der liegt auf der Couch, liegt im Bett, macht sonst irgendwas. Ich sage ja nicht, dass sie nichts tun, aber der Lerneffekt, das alles, was rundum passiert, das gibt's nicht mehr.
1: Geplant ist, dass die Führerscheinreform im kommenden Jahr gelten soll.
2: Der Blick in die Regionen mit unseren Niederbayern-Reportern. Stadt Simbach am Inn, aktuell.
3: Hier in der Stadt geraten sich zwei Männer in die Haare. Los geht's damit, dass ein Betrunkener mit Bierflaschen nach einem Simbacher schmeißt und ihn mit dem Radl verfolgt. Es kommt zu einem Handgemenge, bei dem einer der Männer zubeißt. Das Opfer verliert einen Teil vom Ohr, das die Polizei aber eintüten kann. Aus Simbach am Inn, Martina Lesser.
2: Landkreis Dingolfing-Landau, aktuell.
4: Hier rücken fleißige Bauarbeiter an. Die Staatsstraße zwischen Ettling und Eichendorf wird ausgebaut. Heute startet der erste von vier Bauabschnitten. Dafür muss die Strecke zwischen Hörmannsdorf und Eichendorf gesperrt werden. Der erste Abschnitt kostet 1,6 Millionen Euro und dauert voraussichtlich bis Mitte Dezember. Dann werden die Arbeiten bis zum Frühjahr erstmal pausiert. Aus Eichendorf, Helen Lorbeer.
2: Und jetzt maximal informiert über Deutschland und die Welt.
1: Wird's bald noch billiger an unseren Zapfsäulen? Die Ölpreise sind weiter gefallen. Ein Barrel kostet aktuell rund 101 Dollar, etwa 1% weniger als zuletzt. Grund für den Rückgang sind unter anderem wieder höhere Ölexporte aus der Golfregion und freigegebene Notreserven der G7-Staaten. Der Chef des Bundesnachrichtendienstes Martin Jäger sieht Russland als größten Gegner Deutschlands. Der Kreml führe einen sogenannten Schattenkrieg gegen die Bundesrepublik, sagt Jäger im Bundestag. Auch der Verfassungsschutz warnt, die Sicherheitslage könnte sich weiter verschärfen. Die Deutsche Telekom will mit mehr künstlicher Intelligenz deutlich Kosten sparen. Bis 2030 sollen dadurch jährlich rund 2,5 Milliarden Euro eingespart werden. Gleichzeitig will die Telekom außerhalb der USA ihren KI-Umsatz mit Unternehmen auf 800 Millionen Euro steigern. Soweit unser News-Update. Mehr gibt's in der App und auf unserer Website.
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6: Was für ein Oktober. Sonne-Wolken-Mix heute bei um die 20 Grad. Durch den Tag kann sich die Sonne immer besser durchsetzen. Genauso auch die nächsten Tage.
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6: Keine Hindernisse auf den Straßen.
8: Blitzer.
6: Christine und Andreas haben Blitzer gesehen, und zwar in Adelkofen in der Landshuter Straße, in Aham an der Stadtstraße in Richtung Gerzen, in Eckenfelden in der Straubinger Straße kurz vom Ortsschild und auf der B299 Richtung Vilsbiburg bei der letzten Abfahrt nach Geisenhausen. Danke euch fürs Bescheid geben. Ihr habt auch noch irgendwo einen Blitzer stehen sehen? Dann schickt ihn uns gern rein an die 0800 14 15 800. Kommt gut an.
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0: jetzt hier auf Radio Galaxy und das wäre wahrscheinlich der Traum von meinem Großen. Fußball schauen und das nur zusammen mit anderen Kids. Das gab es jetzt tatsächlich am Wochenende in der Nations League. Da hat Kroatien gegen England gespielt. Einziges Problem, ja, kroatische Fans waren vorab mit rassistischen Beleidigungen aufgefallen und deswegen hat die UEFA gesagt, es gibt keine Zuschauer bei diesem Spiel. Also hat der kroatische Verband tausende Kinder und Jugendliche eingeladen und das kostenlos zu diesem Spiel. Also an sich schon mal eine mega schöne Aktion. Da geht mir als Papa natürlich irgendwie auch das Herz auf. Wobei, ich muss sagen, die kroatische Mannschaft, die hätte sich irgendwie auch ein bisschen mehr Mühe geben können. Sie haben 0-7 verloren. Die höchste Niederlage ever. Das ist ja fast schon eine Bestrafung für die Kids.
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11: Mit Adrian Heimerl. Die Tage werden wieder kürzer, darum stoßen Autos und Rehwild wieder öfter zusammen. Spätestens nach der Zeitumstellung müssen wir hier noch besser aufpassen, in der Abenddämmerung und in der Früh. Ramona Fähringer vom Bayerischen Jagdverband.
12: Wenn es Richtung Herbst geht, jetzt, da ist der Nahrungsbedarf auch nochmal richtig hoch, um sich einfach entsprechende Fettschicht, also wir sagen es in der Jägerschaft, Feist anzufuttern, um gut über den Winter zu kommen.
11: Darum sind wieder viele Tiere unterwegs. Generell gilt, Wildunfälle müssen immer gemeldet werden.
13: Der Blick in die Regionen mit unseren Niederbayern-Reportern. Landkreis Rottal-Inn aktuell.
14: Nix ist es mit Feiertagsruhe hier in Eggelham. Rauch und Feuer sorgen am Samstag für einen Großeinsatz. In einem Lagerraum eines Wohn- und Geschäftsgebäudes bricht ein Brand aus. 2 Bewohner atmen Rauch ein und müssen ins Krankenhaus. Schaden rund 100.000 Euro. Aus Eggelham, Michaela Gröber.
13: Die Wirtschaft in der Region.
15: Die Warenhauskette Galeria kommt einfach nicht aus den roten Zahlen. Jetzt hat das Amtsgericht Düsseldorf das vorläufige Insolvenzverfahren angeordnet. Für das Unternehmen ist es der inzwischen 4. Insolvenzantrag innerhalb von 6 Jahren. Auch in Landshut hat das Unternehmen eine Filiale. Oberbürgermeister Thomas Haslinger meint im Interview:
16: Es ist sehr bedauerlich, dass erneute Insolvenz angemeldet werden musste. Wir hoffen natürlich, dass der Standort in Landshut erhalten bleiben wird. Nichtsdestotrotz ist das System dieser großen Warenhausketten natürlich unter Druck.
15: Ob und welche der 83 Standorte schließen müssen, ist noch offen. Aus der Wirtschaftsredaktion Alexander Kramer.
13: Und jetzt maximal informiert über Deutschland und die Welt.
11: Wird's bald noch billiger an unseren Zapfsäulen? Die Ölpreise sind weiter gefallen. Ein Barrel kostet aktuell rund 101 Dollar, etwa 1% weniger als zuletzt. Grund für den Rückgang sind unter anderem wieder höhere Ölexporte aus der Golfregion und freigegebene Notreserven der G7-Staaten. Der Chef des Bundesnachrichtendienstes Martin Jäger sieht Russland als größten Gegner Deutschlands. Der Kreml führe einen sogenannten Schattenkrieg gegen die Bundesrepublik, sagt Jäger im Bundestag. Auch der Verfassungsschutz warnt, die Sicherheitslage könnte sich weiter verschärfen. Die Deutsche Telekom will mit mehr künstlicher Intelligenz deutlich Kosten sparen. Bis 2030 sollen dadurch jährlich rund 2,5 Milliarden Euro eingespart werden. Gleichzeitig will die Telekom außerhalb der USA ihren KI-Umsatz mit Unternehmen auf 800 Millionen Euro steigern. Soweit unser News-Update. 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
17: Mehr Sonne heute Nachmittag. Und so schaut's dann auch morgen aus. Erst hängt der Nebel noch fest. Später wird's dann schön bei bis zu 23 Grad.
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17: 10 Minuten plus auf der A92 München-Deggendorf zwischen Altdorf und Landshut Nord.
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17: In Eggenfelden in der Straubinger Straße steht einer und in Elsendorf in der Mainburger Straße. Wenn ihr noch mehr gesehen habt, schickt gerne eine WhatsApp rüber. 0800 14 15 800.
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0: schönen Nachmittag wünsche ich euch. Ihr hört Radio Galaxy mit Moritz. Ich freue mich, dass ihr mit am Start seid. Und auch in dieser Woche spielen wir mit euch natürlich das große Produkteraten hier auf Radio Galaxy. Und das heißt, Kollege Dippi hat mal wieder eine Produktbewertung aus dem Internet gefischt. In dieser Woche ist es die hier.
1: Kam heil an, obwohl der Karton aussah, als hätte der Paketdienst damit Fußball gespielt. Dreht gut und man bekommt ordentlich Wasser raus. Deckel ist ein bisschen fummelig.
0: Okay, es dreht gut, ist aber irgendwie fummelig und es kommt Wasser raus. Ich bin irgendwie simpel bei so einer Flasche. Da gibt es ja auch so fancy Drehverschlüsse, die man links, rechts, geradeaus drehen muss. Und dann nur fließt es und ansonsten ist es relativ auslaufsicher. Das wäre jetzt irgendwie mein Tipp. Wenn ihr jetzt aber sagt, ey nee Moritz, das ist was ganz was anderes, dann lasst mich gerne wissen. 0800 007 0076. Schickt mir gerne WhatsApp-Audio mit eurem Tipp. Und die Auflösung, die hört ihr dann bei uns in der Galaxy Morning Show. Natürlich dann am Mittwoch um kurz vor 8 und um kurz nach

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0: bei uns in der Playlist gelandet, hier auf Radio Galaxy mit Find Me. Gleich für euch hier bei uns in der Playlist und ihr hört uns natürlich auch über unseren Webstream auf radiogalaxy.de.
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10: Mit Adrian Heimerl. Vorhang auf, Spots an. Seit dem vergangenen Wochenende kommt wieder Leben ins Landestheater Niederbayern. Die Tage, in der das Theater nur von älteren Leuten und Fachpublikum besucht wird, sind schon lange vorbei. Auch unsere Jugend interessiert sich immer mehr dafür. Astrid Großgrasteiger, Intendantin vom Landestheater Niederbayern, meint dazu:
11: Also so Kindheit, Teenageralter und auch gleich wieder danach ist es schon so, dass ich feststelle, dass ganz viele Menschen total gerne sich mit und über Theater mit Dingen auseinandersetzen. Deswegen haben wir natürlich unseren Spielplan dahingehend erweitert, weil das einfach ein wunderbares, großes Publikum ist, das eigene Themen hat und das auch mit diesen Themen sich beschäftigen sollte im Theater.
10: Derzeit werden vom Landestheater die Stadttheater Landshut, das Theater am Hagen in Straubing sowie weitere Abstecherspielorte im Bezirk Niederbayern bespielt.
12: Der Blick in die Regionen mit unseren Niederbayern-Reportern. Stadt Landshut. Aktuell.
13: Luftalarm über der Polizei in der Neustadt. Eine Drohne fliegt über dem Gebäude. Wegen der vielen Drohnenvorfälle sind die Polizisten bei dem Thema ziemlich sensibel. Tatsächlich wird der Pilot gefunden. Aber es ist alles ganz harmlos. Am Steuer ist ein 16-Jähriger, der seine Drohne nur mal ausprobieren wollte. Weil die Dinger aber nicht über der Polizei fliegen dürfen, bekommt der Teenager ein Bußgeld aufgebrummt. Aus Landshut, Holger Beer.
14: Neues aus Niederbayerns Kultur.
15: Zu der gehört in der Stadt Landshut auch der Boxclub SC Bavaria 20. Die 106-jährige Geschichte des Vereins zeigt aktuell das Landshut-Museum. Am 22. Oktober besucht ein ganz besonderer Gast die Ausstellung, der ehemalige Profiboxer Axel Schulz. Am Abend erzählt er in der alten Kaserne von seinem Leben und seiner Karriere. Der Eintritt ist frei. Aus Landshut, Erich Schemmer.
16: Und jetzt maximal informiert über Deutschland und die Welt.
10: Der Medizin-Nobelpreis geht in diesem Jahr an drei Forscher, darunter Georg Nagel von der Universität Würzburg. Ausgezeichnet wird Nagel für sein Mitwirken bei der Forschung zur Optogenetik. Mit der Methode können Nervenzellen im Gehirn mithilfe von Licht gezielt an- und ausgeschaltet werden. Die neue E-Auto-Prämie kommt gut an. Die Bundesregierung hat das Geld inzwischen an 100.000 Haushalte ausgezahlt. Umweltminister Carsten Schneider sagt, das Programm habe die Erwartungen deutlich übertroffen. Mehr Elektroautos

0: Autos sollen außerdem dabei helfen, Deutschland unabhängiger von teuren Ölimporten zu machen. Der Jakobsweg steuert offenbar auf ein neues Rekordjahr zu. Jetzt ist das 500.000. Pilgerdiplom vergeben worden. Damit könnte der Rekord vom Vorjahr mit knapp 531.000 Pilgern in diesem Jahr noch übertroffen werden. Soweit unser News-Update. 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
2: Die Sonne kommt immer mehr durch jetzt am Nachmittag. Mehr als 22 Grad werden es aber nicht mehr. Morgen dann teilweise länger Nebel und Hochnebel mit dabei. Wenn der dann aber weg ist, auch wieder viel, viel Sonnenschein.
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2: Schaut gut aus. Ihr kommt gut durch.
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2: In Eckenfelden haben wir einen in der Straubinger Straße und in Elsendorf in der Mainburger Straße. Wenn ihr noch mehr habt, klingelt gerne durch. 0800
3: 1415 800. 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

So Leute, jetzt ist es passiert. Da gab's einfach mal die Goldmedaille für uns. Yes! Bei der Weltmeisterschaft der Berufe in Shanghai. Und der Sieger, der kommt auch noch aus Bayern, genauer gesagt aus dem Allgäu. Hi, Moritz hier auf Radio Galaxy. Er hat sie für uns geholt, Tobias Kelz, 20 Jahre alt. Und er ist Schreinergeselle und hat sich seit Anfang des Jahres schon auf diese WM vorbereitet. Das hat sich definitiv gelohnt. Er musste ein kleines Schränkchen mit Türen, so zwei Seitenteilen und einem aufgelegten Tablett machen. Und das innerhalb von 22 Stunden. Richtig krass. Ist ihm sehr gut gelungen und deshalb herzlichen Glückwunsch auch von uns. Und Grüße gehen raus an dieser Stelle nach Stetten am Auerberg. Ihr hört Radio Galaxy am Nachmittag und das sind die besten aktuellen Hits, damit ihr mir noch gut durchkommt.

0: Sonnenschein, ein Käffchen in der Hand und dann so die besten aktuellen Hits liefern wir sehr gerne hier auf Radio Galaxy. Gleich um kurz nach drei richtige Power für euch, damit ihr noch gut durchkommt bei der Arbeit. Bebe Rexha mit New Religion. Außerdem ist Taylor Swift mit am Start. I Knew It, I Knew You, der aktuelle Soundtrack zu Toy Story 5. Und Cat's Eye, ganz frisch bei uns reingerutscht. Animal Hammer Nummer. Geschrieben von Ed Sheeran. Kann also nur gut sein. Gibt's alles gleich für euch auf die Ohren.
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12: Mit Adrian Heimerl. Wo arbeitet es sich in Niederbayern am besten? Die Antwort gibt's diesen Donnerstag in Metten im Landkreis Deggendorf. Dort wird der Preis Beste Arbeitgeber Niederbayern verliehen. Dabei werden die Unternehmen in 4 Größenkategorien ausgezeichnet. Insgesamt gibt es 12 Preise. Unter anderem sind die Sparkasse Landshut und die Firma Ticon in Plattling nominiert. Schirmherr der Initiative ist Bayerns Staatsminister der Justiz AD Georg Eisenreich. Allein in Niederbayern haben rund 92.000 Unternehmen ihren Sitz.
13: Der Blick in die Regionen mit unseren Niederbayern-Reportern. Landkreis Landshut, aktuell.
14: In Mustern bei Postau ist gestern viel Polizei unterwegs gewesen. Aus einer Asylbewerberunterkunft ist eine Meldung über eine Messerbedrohung eingegangen. Daraufhin rücken gleich mehrere Streifenwagen an. Vor Ort heißt es dann aber Entwarnung. Ein 37-Jähriger und ein 21-jähriger Syrer haben sich nur laut gestritten. Gegen den 37-Jährigen wird jetzt wegen Nötigung ermittelt. Aus Mustern, Melanie Reilhofer.
15: Der Sport in der Region.
16: Begeistert klatschen sich die Mädels der Dingolfinger Dingwos ab. Das erste Heimspielwochenende in der neuen Saison läuft super. 2 Spiele, 2 klare 3:0 Siege gegen Stuttgart und den starken Tabellendritten Bad Soden. Jetzt allerdings wartet eine neue Aufgabe. Am Sonntag richtet Dingolfing die bayerische Pokalendrunde aus. Mit dabei unter anderem die Zweitligisten aus Dachau und Straubing. Aus der Sporthalle Höll Ost, Alexander Kramer.
17: Und jetzt maximal informiert über Deutschland und die Welt.
12: Der Medizin-Nobelpreis geht in diesem Jahr an 3 Forscher, darunter Georg Nagel von der Universität Würzburg. Ausgezeichnet wird Nagel für sein Mitwirken bei der Forschung zur Optogenetik. Mit der Methode können Nervenzellen im Gehirn mithilfe von Licht gezielt an- und ausgeschaltet werden. Die neue E-Auto-Prämie kommt gut an. Die Bundesregierung hat das Geld inzwischen an 100.000 Haushalte ausgezahlt. Umweltminister Carsten Schneider sagt, das Programm habe die Erwartungen deutlich übertroffen. Mehr Elektroautos sollen außerdem dabei helfen, Deutschland unabhängiger von teuren Ölimporten zu machen. Der Jakobsweg steuert offenbar auf ein neues Rekordjahr zu. Jetzt ist das 500.000. Pilgerdiplom vergeben worden. Damit könnte der Rekord vom Vorjahr mit knapp 531.000 Pilgern in diesem Jahr noch übertroffen werden. Soweit unser News-Update. 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
18: Die Sonne kommt immer mehr durch jetzt am Nachmittag. Mehr als 22 Grad werden es aber nicht mehr. Morgen dann teilweise länger Nebel und Hochnebel mit dabei. Wenn der dann aber weg ist, auch wieder viel, viel Sonnenschein.
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18: Achtung, ein Holzbrett auf der Fahrbahn. Auf der A92 Deggendorf-München zwischen Landshut West und Moosburg Nord. Und 10 Minuten Stau haben wir auf der B20 Burghausen Richtung Straubing zwischen Landau an der Isar und Pilsding.
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18: Drei sind es aktuell. In Frontenhausen in der Bahnhofstraße, in Eggenfelden in der Straubinger Straße und in Elsendorf in der Mainburger Straße. Wenn ihr mehr Blitze entdeckt habt, schickt es uns gerne durch per WhatsApp unter der 0800 14 15 800.
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Kurz nach drei haben wir's. Schönen Nachmittag wünsche ich euch, Moritz hier auf Radio Galaxy. Ich freue mich, dass ihr mit am Start seid. Und diese Nachricht hier, die habe ich ja mal so richtig gefeiert. Das Familienticket der Deutschen Bahn soll dauerhaft zurückkommen. Wie geil ist das denn? Ja, für mich als Familienvater natürlich feinste Sahne. Ja, die Bahnchefin, die hat das jetzt angekündigt. War ja eigentlich nur eine Testphase im Sommer. Jetzt war es aber so ein Riesenerfolg. Und deswegen können Familien dann zukünftig mit dem ICE reisen. Und das für 100 Euro. Ne? Super. Zwei Erwachsene und bis zu drei Kinder. Und Leute, die Sitzplatzreservierung, die müsst ihr nicht nervig dazu popeln und bezahlen. Die ist einfach mit dabei. Boah, feiere ich total. Es macht so vieles einfacher. Also sage ich vielen Dank an dieser Stelle. Ist nicht alles schlecht bei der Deutschen Bahn. Soll aber alles noch kommen. Ich habe es natürlich gleich gegoogelt, aber ist derzeit noch nicht verfügbar. Alle Informationen findet ihr dann natürlich bei der Deutschen Bahn. Und wir informieren euch natürlich auch, wenn es dann soweit ist, hier auf Radio Galaxy. Und haben jetzt die besten aktuellen Hits für euren Nachmittag, wie den hier.

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0: Hi, hier ist Radio Galaxy, kurz vor 3:30 und gemeinsam kommen wir noch gut durch unseren Montagnachmittag, gleich zusammen mit Shakira und Burna Boy, der Sommerhit des Jahres, passend zu diesem Sonnenschein da draußen. Außerdem haben wir dann noch für euch noch Alex Warren in die Playlist gepackt und Ugel, ganz frisch, Moving to the Sun, auch ein richtiger Summer-Banger, sag ich mal. Den gibt's gleich für euch bei uns in der Playlist und ihr hört uns natürlich auch komplett rauschfrei über DAB+.
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10: Mit Adrian Heimerl. Ob frisches Brot, Semmeln oder Brezen, das Bäckerhandwerk hat eine lange Tradition. Heute und morgen ist Bayerns Bäckerjugend in Niederbayern zu Gast. Hier zeigen sowohl Bäcker als auch die Bäckereifachverkäufer, was sie drauf haben. Johann Kuhl vom Landesinnungsverband der Bäcker weiß, was alles geprüft wird.
11: Die werden gemessen an ihren Fähigkeiten, ja in der Backstube, auf die Arbeit, die sie abliefern, an Flechtungen, an Genauigkeit, an Innovation. Die müssen Snacks herstellen, die müssen ein Brot herstellen, die müssen ja Backwaren herstellen. Das, was wir alltäglich auch im Sortiment finden.
10: Bei dem Wettbewerb backen und beraten 10 Teilnehmer um den Titel. Die Siegerehrung ist morgen Nachmittag.
12: Der Blick in die Regionen mit unseren Niederbayern-Reportern. Stadt Landshut, aktuell.
13: Hier sind heute früh Spezialeinheiten der Bundespolizei im Einsatz. Sie haben einen 32-jährigen Syrer im Visier. Der Mann soll einer Schleuserbande angehören. Bei einer Wohnungsdurchsuchung werden die Beamten fündig. Stefan Lehmeier von der Bundespolizei Passau.

0: sagt bei uns im Interview.
1: Es wurde umfangreiches Beweismaterial sichergestellt. Zudem wurde Bargeld und Gold in einem höheren vierstelligen Bereich sichergestellt. Das Beweismaterial wird gesichtet und der Festgenommene, der wird heute im Laufe des Tages beim Haftrichter vorgeführt.
0: Die Ermittlungen der Staatsanwaltschaft Landshut und der Bundespolizei laufen schon seit über 2 Jahren. Aus Landshut, Matthias Löw.
2: Stadt Simbach am Inn, aktuell.
3: Hier in der Stadt geraten sich 2 Männer in die Haare. Los geht's damit, dass ein Betrunkener mit Bierflaschen nach einem Simbacher schmeißt und ihn mit dem Radl verfolgt. Es kommt zu einem Handgemenge, bei dem einer der Männer zubeißt. Das Opfer verliert ein Teil vom Ohr, das die Polizei aber eintüten kann. Aus Simbach am Inn, Martina Lesser.
2: Und jetzt maximal informiert über Deutschland und die Welt.
4: Bundespräsident Frank-Walter Steinmeier hat zum Tag der Deutschen Einheit den Verdienstorden an 21 Bürgerinnen und Bürgern verliehen. Zu den Ausgezeichneten gehören unter anderem Schlagersängerin Nana Mouskouri und Jazzmusiker Till Brönner. Auch die Holocaust-Überlebende Tova Friedmann erhält die höchste deutsche Auszeichnung. Lidl will in Großbritannien kräftig wachsen und mehr als 50 neue Filialen eröffnen. Dafür investiert der Discounter rund 600 Millionen Pfund. Lidl ist dort inzwischen der 5. Lebensmittelhändler und kommt auf einen Marktanteil von 8,7%. Caritas International warnt vor einer dramatischen Lage im Gazastreifen. Den rund 2 Millionen Menschen dort fehlen den Hilfswerk zufolge vor allem sauberes Trinkwasser, Lebensmittel und Unterkünfte. Caritas fordert deshalb die israelische Regierung auf, deutlich mehr Hilfslieferungen zu ermöglichen. Soweit unser News-Update. 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
6: Und das verwöhnt uns heute noch zum Feierabend rein. Morgen dann gleiches Spiel. Wenn der Nebel weg ist, viel Sonnenschein.
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6: Schaut gut aus. Freie Fahrt in Niederbayern.
5: Blitzer.
6: In Frontenhausen in der Bahnhofstraße steht einer, in Eggenfelden in der Straubinger Straße und in Elsendorf in der Mainburger Straße. Wenn ihr mehr gesehen habt, WhatsApp ins Studio unter der 0800 14 15 800.
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Influencer sprechen ja wirklich über alles. Mode, Ernährung oder Sport zum Beispiel. Aber jetzt auch über XXL-Gemüse. Ja, das ist wirklich wahr. Schönen Nachmittag, hier ist Radio Galaxy mit Moritz. In den USA züchtet eine Frau seit Jahren riesiges Gemüse und zeigt ihren Followern, wie Kürbisse, Tomaten und Zucchini immer größer werden. Und ihre neueste Zucchini, die ist jetzt komplett eskaliert. 77 Kilo schwer, Leute. Das ist ungefähr so viel wie ein erwachsener Mann. Das ist absoluter Wahnsinn und deshalb auch offiziell nordamerikanischer Rekord. Ihre Kürbisse sind aber teilweise noch viel krasser. Über 600 Kilo haben die schon gewogen. Und die Frage, die ich mir ganz ehrlich dabei auch ein bisschen stelle, was macht man dann mit so einem XXL-Gemüse danach? Also kannst du nicht einfach 3 Monate lang jeden Tag Kürbis- oder Zucchini-Suppe essen. Die hängt einem ja dann auch irgendwann völlig zum Hals raus. Also das muss ja irgendwie auch anders gehen. Und ich glaube, die Nachbarn, die wollen dann auch nichts mehr geschenkt. Ihr hört Radio Galaxy für euren Nachmittag mit den besten aktuellen Hits.

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0: Hi, hier ist Radio Galaxy. So, und jetzt laufen wir dann mal gemeinsam ein bisschen durch an diesem Montagnachmittag. Wir müssen es nicht übertreiben, ne? Es ist kurz vor vier. Gleich ist Teddy Swims für euch bei uns in der Playlist. Mr. Know It All. Ganz entspannte Nummer und Hammerstimme obendrauf. Lieben wir einfach diesen Track. Da können wir uns ein bisschen zurücklehnen und den genießen. Und The Bouncers sind auch mit dabei, mit Magnetic, auch der ganz entspannt. Na, so kommen wir perfekt noch durch diesen Montagnachmittag hier auf Radio Galaxy.
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13: Mit Adrian Heimerl. Vorhang auf, Spots an. Seit dem vergangenen Wochenende kommt wieder Leben ins Landestheater Niederbayern. Die Tage, in der das Theater nur von älteren Leuten und Fachpublikum besucht wird, sind schon lange vorbei. Auch unsere Jugend interessiert sich immer mehr dafür. Astrid Großgrasteiger, Intendantin vom Landestheater Niederbayern, meint dazu:
14: Also so Kindheit, Teenageralter und auch gleich wieder danach ist es schon so, dass ich feststelle, dass ganz viele Menschen total gerne sich mit und über Theater mit Dingen auseinandersetzen. Deswegen haben wir natürlich unseren Spielplan dahingehend erweitert, weil das einfach ein wunderbares, großes Publikum ist, das eigene Themen hat und das auch mit diesen Themen sich beschäftigen sollte im Theater.
13: Derzeit werden vom Landestheater die Stadttheater Landshut, das Theater am Hagen in Straubing sowie weitere Abstecherspielorte im Bezirk Niederbayern bespielt.
15: Der Blick in die Regionen mit unseren Niederbayern-Reportern. Stadt Landshut. Aktuell.
16: Wieder schnappt die Betrügerfalle zu. Diesmal ist eine 87-Jährige Opfer eines Schockanrufs geworden. Die Betrüger behaupten, ihre Tochter liege im Krankenhaus und brauche dringend spezielle Medikamente. Daraufhin übergibt die Seniorin einem unbekannten Abholer Bargeld und Goldschmuck. Insgesamt entsteht ein Schaden im niedrigen vierstelligen Bereich. Eine Beschreibung des Abholers findet ihr auf unserer Homepage. Aus Landshut, Melanie Reilhofer.
17: Die Wirtschaft in der Region.
18: Die Warenhauskette Galeria kommt einfach nicht aus den roten Zahlen. Jetzt hat das Amtsgericht Düsseldorf das vorläufige Insolvenzverfahren angeordnet. Für das Unternehmen ist es der inzwischen vierte Insolvenzantrag innerhalb von 6 Jahren. Auch in Landshut hat das Unternehmen eine Filiale. Oberbürgermeister Thomas Haslinger meint im Interview:
19: Es ist sehr bedauerlich, dass erneute Insolvenz angemeldet werden musste. Wir hoffen natürlich, dass der Standort in Landshut erhalten bleiben wird. Nichtsdestotrotz ist das System dieser großen Warenhausketten natürlich unter Druck.
18: Ob und welche der 83 Standorte schließen müssen, ist noch offen. Aus der Wirtschaftsredaktion Alexander Kramer.
17: Und jetzt maximal informiert über Deutschland und die Welt.
13: Bundespräsident Frank-Walter Steinmeier hat zum Tag der Deutschen Einheit den Verdienstorden an 21 Bürgerinnen und Bürgern verliehen. Zu den Ausgezeichneten gehören unter anderem Schlagersängerin Nana Mouskouri und Jazzmusiker Till Brönner. Auch die Holocaust-Überlebende Tova Friedmann erhält die höchste deutsche Auszeichnung. Lidl will in Großbritannien kräftig wachsen und mehr als 50 neue Filialen eröffnen. Dafür investiert der Discounter rund 600 Millionen Pfund. Lidl ist dort inzwischen der fünftgrößte Lebensmittelhändler und kommt auf einen Marktanteil von 8,7%. Caritas International warnt vor einer dramatischen Lage im Gazastreifen. Den rund 2 Millionen Menschen dort fehlen den Hilfswerk zufolge vor allem sauberes Trinkwasser, Lebensmittel und Unterkünfte. Caritas fordert deshalb die israelische Regierung auf, deutlich mehr Hilfslieferungen zu ermöglichen. Soweit unser News-Update. 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
6: Mehr Sonne heute Nachmittag. Und so schaut's dann auch morgen aus. Erst hängt der Nebel noch fest. Später wird's dann schön bei bis zu 23 Grad.
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6: Wir haben keine größeren Verkehrsmeldungen für euch. Alles soweit ruhig.
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6: Zwei sind es aktuell in Frontenhausen in der Bahnhofstraße Richtung Markelkofen und in Eggenfelden in der Straubinger Straße. Wenn ihr noch mehr habt, irgendwo gesehen am Straßenrand, dann schickt es uns gerne rüber per WhatsApp unter der 0800 14 15 800.
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0: schönen Nachmittag wünsche ich euch. Ihr hört Radio Galaxy mit Moritz. Ich freue mich, dass ihr mit am Start seid. Und auch in dieser Woche spielen wir mit euch natürlich das große Produkteraten hier auf Radio Galaxy. Und das heißt, Kollege Dippi hat mal wieder eine Produktbewertung aus dem Internet gefischt. In dieser Woche ist es die hier.
1: Kam heil an, obwohl der Karton aussah, als hätte der Paketdienst damit Fußball gespielt. Dreht gut und man bekommt ordentlich Wasser raus. Deckel ist ein bisschen fummelig.
0: Okay, es dreht gut, ist aber irgendwie fummelig und es kommt Wasser raus. Ich bin irgendwie simpel bei so einer Flasche. Da gibt es ja auch so fancy Drehverschlüsse, die man links, rechts, geradeaus drehen muss. Und dann fließt es und ansonsten ist es relativ auslaufsicher. Das wäre jetzt irgendwie mein Tipp. Wenn ihr jetzt aber sagt, ey nee Moritz, das ist was ganz was anderes, dann lasst mich gerne wissen. 0800 007 0076. Schickt mir gerne WhatsApp-Audio mit eurem Tipp. Und die Auflösung, die hört ihr dann bei uns in der Galaxy Morning Show natürlich dann am Mittwoch um kurz vor 8 und um kurz nach 9:30.

0: Gleich kriegen wir richtige Summer-Vibes und die kommen von Nico Santos. Why don't you stay? Um kurz nach 4:30 bei uns in der Playlist hier auf Radio Galaxy. Außerdem ist dann Alex Warren mit am Start und Christopher Randy. Good old days, da feiert er das hier und jetzt. Gibt's alles gleich für euch auf die Ohren hier auf Radio Galaxy. Und ihr hört uns natürlich auch über eure Smart Speaker. 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Ganz egal, ob ihr gerade noch im Büro sitzt oder schon zu Hause seid. Es funktioniert wirklich.
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3: Mit Adrian Heimerl. Wo arbeitet es sich in Niederbayern am besten? Die Antwort gibt's diesen Donnerstag in Metten im Landkreis Deggendorf. Dort wird der Preis Beste Arbeitgeber Niederbayern verliehen. Dabei werden die Unternehmen in 4 Größenkategorien ausgezeichnet. Insgesamt gibt es 12 Preise. Unter anderem sind die Sparkasse Landshut und die Firma Ticon in Plattling nominiert. Schirmherr der Initiative ist Bayerns Staatsminister der Justiz AD Georg Eisenreich. Allein in Niederbayern haben rund 92.000 Unternehmen ihren Sitz.
4: Der Blick in die Regionen mit unseren Niederbayern-Reportern. Landkreis Landshut, aktuell.
5: In Mustern bei Postau ist gestern viel Polizei unterwegs gewesen. Aus einer Asylbewerberunterkunft ist eine Meldung über eine Messerbedrohung eingegangen. Daraufhin rücken gleich mehrere Streifenwagen an. Vor Ort heißt es dann aber Entwarnung. Ein 37-Jähriger und ein 21-jähriger Syrer haben sich nur laut gestritten. Gegen den 37-Jährigen wird jetzt wegen Nötigung ermittelt. Aus Mustern, Melanie Reilhofer.
4: Der Sport in der Region.
6: Begeistert klatschen sich die Mädels der Dingolfinger Dingwos ab. Das erste Heimspielwochenende in der neuen Saison läuft super. 2 Spiele, 2 klare 3:0-Siege gegen Stuttgart und den starken Tabellendritten Bad Soden. Jetzt allerdings wartet eine neue Aufgabe. Am Sonntag richtet Dingolfing die bayerische Pokal-Endrunde aus. Mit dabei unter anderem die Zweitligisten aus Dachau und Straubing. Aus der Sporthalle Höll Ost, Alexander Kramer.
4: Und jetzt maximal informiert über Deutschland und die Welt.
3: Der deutsche Maschinen- und Anlagenbau hat im August weniger Aufträge bekommen. Die Bestellungen liegen 5% unter dem Vorjahreswert. Besonders die Nachfrage aus dem Ausland geht zurück. Dort sind es 10% weniger Bestellungen aus den Euro-Ländern gewesen. Der Chef des Bundesnachrichtendienstes Martin Jäger sieht Russland als größten Gegner Deutschlands. Der Kreml führe einen sogenannten Schattenkrieg gegen die Bundesrepublik, sagt Jäger im Bundestag. Auch der Verfassungsschutz warnt, die Sicherheitslage könnte sich weiter verschärfen. Bundesfamilienministerin Prien ist zu einem Besuch in die Ukraine gereist. In Kiew trifft sie unter anderem Regierungsmitglieder und besucht eine Schule und einen Kindergarten. Dabei geht es vor allem darum, wie Kinder trotz des Krieges Schutz, Bildung und Perspektiven bekommen können. Soweit unser News-Update. 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
7: Sonnenschein zum Feierabendstart. Yes, so muss das sein an dem Montag. Morgen dann nochmal genauso. Erst noch teilweise hartnäckiger Nebel dabei. Dann wird's aber schön.
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7: Schaut gut aus. Ihr kommt gut durch.
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7: In Frontenhausen in der Bahnhofstraße steht einer und in Eggenfelden in der Straubinger Straße. Wenn ihr mehr gesehen habt, dann klingelt doch gern durch. 0800 14 15 800 hier direkt im Studio.
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0: der Moritz hier auf Radio Galaxy und das wäre wahrscheinlich der Traum von meinem Großen. Fußball schauen und das nur zusammen mit anderen Kids. Das gab es jetzt tatsächlich am Wochenende in der Nations League. Da hat Kroatien gegen England gespielt. Einziges Problem, ja, kroatische Fans waren vorab mit rassistischen Beleidigungen aufgefallen und deswegen hat die UEFA gesagt, es gibt keine Zuschauer bei diesem Spiel. Also hat der kroatische Verband tausende Kinder und Jugendliche eingeladen und das kostenlos zu diesem Spiel. Also an sich schon mal eine mega schöne Aktion. Da geht mir als Papa natürlich irgendwie auch das Herz auf. Wobei, ich muss sagen, die kroatische Mannschaft, die hätte sich irgendwie auch ein bisschen mehr Mühe geben können. Sie haben 0-7 verloren. Die höchste Niederlage ever. Also das ist ja fast schon eine Bestrafung für die Kids.
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0: schönen Montagnachmittag wünsche ich euch. So langsam geht er ja auch zu Ende und wir von Radio Galaxy begleiten euch natürlich auch in der nächsten Stunde, wenn ihr dann so langsam zusammenpackt und euch auf dem Weg in Richtung Feierabend macht. Tempe City sind am Start mit Self-Aware, ganz entspannte Nummer, ne? Wir müssen es nicht übertreiben, Leute. Außerdem Tame Impala zusammen mit Jenny Dracula, ne? Der große Social-Media-Hit. Und ganz frisch bei uns mit reingekommen ist Hamrat mit Love Sober. Ist nochmal so eine richtige gute Laune, Schub in Richtung Feierabend, gleich hier auf Radio Galaxy.
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11: Mit Adrian Heimerl. Ob frisches Brot, Semmeln oder Brezen, das Bäckerhandwerk hat eine lange Tradition. Heute und morgen ist Bayerns Bäckerjugend in Niederbayern zu Gast. Hier zeigen sowohl Bäcker als auch die Bäckereifachverkäufer, was sie drauf haben. Johann Kuhl vom Landesinnungsverband der Bäcker weiß, was alles geprüft wird.
12: Die werden gemessen an ihren Fähigkeiten, ja, in der Backstube, auf die Arbeit, die sie abliefern, an Flechtungen, an Genauigkeit, an Innovation. Die müssen Snacks herstellen, die müssen ein Brot herstellen, die müssen ja Backwaren herstellen. Das, was wir alltäglich auch im Sortiment finden.
11: Bei dem Wettbewerb backen und beraten 10 Teilnehmer um den Titel. Die Siegerehrung ist morgen Nachmittag.
13: Der Blick in die Regionen mit unseren Niederbayern-Reportern. Stadt Landshut, aktuell.
14: Hier sind heute früh Spezialeinheiten der Bundespolizei im Einsatz. Sie haben einen 32-jährigen Syrer im Visier. Der Mann soll einer Schleuserbande angehören. Bei einer Wohnungsdurchsuchung werden die Beamten fündig. Stefan Lehmeier von der Bundespolizei Passau sagt bei uns im Interview:
15: Es wurde umfangreiches Beweismaterial sichergestellt. Zudem wurde Bargeld und Gold in einem höheren vierstelligen Bereich sichergestellt. Das Beweismaterial wird gesichtet und der Festgenommene, der wird heute im Laufe des Tages beim Haftrichter vorgeführt.
14: Die Ermittlungen der Staatsanwaltschaft Landshut und der Bundespolizei laufen schon seit über 2 Jahren. Aus Landshut, Matthias Löw.
16: Neues aus Niederbayerns Kultur.
17: Zu der gehört in der Stadt Landshut auch der Boxclub SC Bavaria 20. Die 106-jährige Geschichte des Vereins zeigt aktuell das Landshut Museum. Am 22. Oktober besucht ein ganz besonderer Gast die Ausstellung, der ehemalige Profiboxer Axel Schulz. Am Abend erzählt er in der alten Kaserne von seinem Leben und seiner Karriere. Der Eintritt ist frei. Aus Landshut, Erich Schemmer.
18: Und jetzt maximal informiert über Deutschland und die Welt.
11: Der deutsche Maschinen- und Anlagenbau hat im August weniger Aufträge bekommen. Die Bestellungen liegen 5% unter dem Vorjahreswert. Besonders die Nachfrage aus dem Ausland geht zurück. Dort sind es 10% weniger Bestellungen aus den Euro-Ländern gewesen. Der Chef des Bundesnachrichtendienstes Martin Jäger sieht Russland als größten Gegner Deutschlands. Der Kreml führe einen sogenannten Schattenkrieg gegen die Bundesrepublik, sagt Jäger im Bundestag. Auch der Verfassungsschutz warnt, die Sicherheitslage könnte sich weiter verschärfen. Bundesfamilienministerin Prien ist zu einem Besuch in die Ukraine gereist. In Kiew trifft sie unter anderem Regierungsmitglieder und besucht eine Schule und einen Kindergarten. Dabei geht es vor allem darum, wie Kinder trotz des Krieges Schutz, Bildung und Perspektiven bekommen können. Soweit unser News-Update. 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
19: Mehr Sonne heute Nachmittag. Und so schaut's dann auch morgen aus. Erst hängt der Nebel noch fest. Später wird's dann schön bei bis zu 23 Grad.
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19: Stau auf der B299 Richtung Vilsbiburg. Wenn ihr zwischen der B15 und dem Kaserneneck unterwegs seid, müsst ihr ca. 12 Minuten mehr einplanen.
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19: Zwei sind es aktuell, in Frontenhausen in der Bahnhofstraße Richtung Markelkofen und in Eggenfelden in der Straubinger Straße. Wenn ihr noch mehr habt, irgendwo gesehen, am Straßenrand, dann schickt es uns gerne rüber per WhatsApp unter der 0800 14 15 800.
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So Leute, jetzt ist es passiert. Da gab's einfach mal die Goldmedaille für uns. Bei der Weltmeisterschaft der Berufe in Shanghai. Und der Sieger, der kommt auch noch aus Bayern, genauer gesagt aus dem Allgäu. Hi, Moritz hier auf Radio Galaxy. Er hat sie für uns geholt, Tobias Kelz, 20 Jahre alt. Und er ist Schreinergeselle und hat sich seit Anfang des Jahres schon auf diese WM vorbereitet. Das hat sich definitiv gelohnt. Er musste ein kleines Schränkchen mit Türen, so zwei Seitenteilen und einem aufgelegten Tablett machen. Und das innerhalb von 22 Stunden. Richtig krass. Ist ihm sehr gut gelungen und deshalb herzlichen Glückwunsch auch von uns. Und Grüße gehen raus an dieser Stelle nach Stetten am Auerberg. Ihr hört Radio Galaxy am Nachmittag. Und das sind die besten aktuellen Hits, damit ihr mir noch gut durchkommt. Stay.

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So Leute, jetzt geht's aber ab in Richtung Feierabend. Natürlich zusammen mit uns von Radio Galaxy. Wir haben nämlich die besten aktuellen Hits für euch am Start und geben euch gleich noch mal ein bisschen Power in Form von Bebe Rexha, New Religion bei uns in der Playlist. Außerdem ist Topic und Becky ab in Richtung Feierabend. Natürlich zusammen

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10: Mit Adrian Heimerl. Vorhang auf, Spots an. Seit dem vergangenen Wochenende kommt wieder Leben ins Landestheater Niederbayern. Die Tage, in der das Theater nur von älteren Leuten und Fachpublikum besucht wird, sind schon lange vorbei. Auch unsere Jugend interessiert sich immer mehr dafür. Astrid Großgrasteiger, Intendantin vom Landestheater Niederbayern, meint dazu:
11: Also so Kindheit, Teenageralter und auch gleich wieder danach ist es schon so, dass ich feststelle, dass ganz viele Menschen total gerne sich mit und über Theater mit Dingen auseinandersetzen. Deswegen haben wir natürlich unseren Spielplan dahingehend erweitert, weil das einfach ein wunderbares, großes Publikum ist, das eigene Themen hat und das auch mit diesen Themen sich beschäftigen sollte im Theater.
10: Derzeit werden vom Landestheater die Stadttheater Landshut, das Theater am Hagen in Straubing sowie weitere Abstecherspielorte im Bezirk Niederbayern bespielt.
12: Der Blick in die Regionen mit unseren Niederbayern-Reportern. Stadt Landshut, aktuell.
13: Wieder schnappt die Betrügerfalle zu. Diesmal ist eine 87-Jährige Opfer eines Schockanrufs geworden. Die Betrüger behaupten, ihre Tochter liege im Krankenhaus und brauche dringend spezielle Medikamente. Daraufhin übergibt die Seniorin einem unbekannten Abholer Bargeld und Goldschmuck. Insgesamt entsteht ein Schaden im niedrigen vierstelligen Bereich. Eine Beschreibung des Abholers findet ihr auf unserer Homepage. Aus Landshut, Melanie Reilhofer.
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14: Die Warenhauskette Galeria kommt einfach nicht aus den roten Zahlen. Jetzt hat das Amtsgericht Düsseldorf das vorläufige Insolvenzverfahren angeordnet. Für das Unternehmen ist es der inzwischen vierte Insolvenzantrag innerhalb von 6 Jahren. Auch in Landshut hat das Unternehmen eine Filiale. Oberbürgermeister Thomas Haslinger meint im Interview:
15: Es ist sehr bedauerlich, dass erneute Insolvenz angemeldet werden musste. Wir hoffen natürlich, dass der Standort in Landshut erhalten bleiben wird. Nichtsdestotrotz ist das System dieser großen Warenhausketten natürlich unter Druck.
14: Ob und welche der 83 Standorte schließen müssen, ist noch offen. Aus der Wirtschaftsredaktion Alexander Kramer.
12: Und jetzt maximal informiert über Deutschland und die Welt.
10: Die Bundeswehr soll einen neuen Marinehafen in Emden an der niedersächsischen Nordseeküste bekommen. Der Milliardenhafen soll möglichst Anfang der 2030er Jahre fertig sein und neben Wilhelmshaven einen zweiten Marinestützpunkt bilden. Der Tankrabatt verliert offenbar schon wieder an Wirkung. Super E10 kostet gestern im Schnitt 2,14 Euro pro Liter, Diesel 2,25 Euro. Laut ADAC sind die Spritpreise damit bereits wieder ein Stück gestiegen. Die Deutsche Telekom will mit mehr künstlicher Intelligenz deutlich Kosten sparen. Bis 2030 sollen dadurch

0: jährlich rund 2,5 Milliarden Euro eingespart werden. Gleichzeitig will die Telekom außerhalb der USA ihren KI-Umsatz mit Unternehmen auf 800 Millionen Euro steigern. Soweit unser News-Update. 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
2: Und das verwöhnt uns heute noch zum Feierabend rein. Morgen dann gleiches Spiel. Wenn der Nebel weg ist, viel Sonnenschein.
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2: Schaut gut aus. Freie Fahrt in Niederbayern.
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2: In Eggenfelden in der Straubinger Straße steht einer, kurz vorm Ortsschild. Wenn ihr noch mehr habt, dann schickt uns doch gern durch. Einfach per WhatsApp unter der 0800 14 15 800.
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Influencer sprechen ja wirklich über alles. Mode, Ernährung oder Sport zum Beispiel. Aber jetzt auch über XXL-Gemüse. Das ist wirklich wahr. Schönen Nachmittag, hier ist Radio Galaxy mit Moritz. In den USA züchtet eine Frau seit Jahren riesiges Gemüse und zeigt ihren Followern, wie Kürbisse, Tomaten und Zucchini immer größer werden. Und ihre neueste Zucchini, die ist jetzt komplett eskaliert. 77 Kilo schwer, Leute. Das ist ungefähr so viel wie ein erwachsener Mann. Das ist absoluter Wahnsinn und deshalb auch offiziell nordamerikanischer Rekord. Ihre Kürbisse sind aber teilweise noch viel krasser. Über 600 Kilo haben die schon gewogen. Und die Frage, die ich mir ganz ehrlich dabei auch ein bisschen stelle, was macht man dann mit so einem XXL-Gemüse danach? Also kannst du ja nicht einfach 3 Monate lang jeden Tag Kürbis- oder Zucchini-Suppe essen. Die hängt einem ja dann auch irgendwann völlig zum Hals raus. Also das muss ja irgendwie auch anders gehen. Und ich glaube, die Nachbarn, die wollen dann auch nichts mehr geschenkt. Ihr hört Radio Galaxy für euren Nachmittag mit den besten aktuellen Hits.

0: So Leute, kurz vor sechs, das wahre der Montag, ne? Ist ja schon wieder rum, Haken dran, können wir entspannt in diese Woche starten. Ich hoffe, ihr seid schon angekommen in eurem Feierabend und den lassen wir gemeinsam gleich ausklingen mit Shakira und Burner Boy. Der Sommerhit des Jahres bringt uns nochmal richtige Summer-Vibes zurück. Außerdem Miley Cyrus ganz frisch in der Playlist Bass Persuades, ihre ganz neue Nummer. Ne? Und das Cyrus, das hat sie herausgestrichen aus ihrem Namen. Also eigentlich korrekterweise nur noch Miley, gleich für euch hier in der Radio Galaxy Playlist.
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14: Mit Adrian Heimerl. Wo arbeitet es sich in Niederbayern am besten? Die Antwort gibt's diesen Donnerstag in Metten im Landkreis Deggendorf. Dort wird der Preis Beste Arbeitgeber Niederbayern verliehen. Dabei werden die Unternehmen in 4 Größenkategorien ausgezeichnet. Insgesamt gibt es 12 Preise. Unter anderem sind die Sparkasse Landshut und die Firma Ticon in Plattling nominiert. Schirmherr der Initiative ist Bayerns Staatsminister der Justiz AD Georg Eisenreich. Allein in Niederbayern haben rund 92.000 Unternehmen ihren Sitz.
15: Der Blick in die Regionen mit unseren Niederbayern-Reportern. Landkreis Landshut, aktuell.
16: In Mustern bei Postau ist gestern viel Polizei unterwegs gewesen. Aus einer Asylbewerberunterkunft ist eine Meldung über eine Messerbedrohung eingegangen. Daraufhin rücken gleich mehrere Streifenwagen an. Vor Ort heißt es dann aber Entwarnung. Ein 37-Jähriger und ein 21-jähriger Syrer haben sich nur laut gestritten. Gegen den 37-Jährigen wird jetzt wegen Nötigung ermittelt. Aus Mustern, Melanie Reilhofer.
15: Stadt Simbach am Inn, aktuell.
17: Hier in der Stadt geraten sich zwei Männer in die Haare. Los geht's damit, dass ein Betrunkener mit Bierflaschen nach einem Simbacher schmeißt und ihn mit dem Radl verfolgt. Es kommt zu einem Handgemenge, bei dem einer der Männer zubeißt. Das Opfer verliert ein Teil vom Ohr, das die Polizei aber eintüten kann. Aus Simbach am Inn, Martina Lesser.
15: Und jetzt maximal informiert über Deutschland und die Welt.
14: Die Bundeswehr soll einen neuen Marinehafen in Emden an der niedersächsischen Nordseeküste bekommen. Der Milliardenhafen soll möglichst Anfang der 2030er Jahre fertig sein und neben Wilhelmshaven einen zweiten Marinestützpunkt bilden. Der Tankrabatt verliert offenbar schon wieder an Wirkung. Super E10 kostet gestern im Schnitt 2,14 Euro pro Liter, Diesel 2,25 Euro. Laut ADAC sind die Spritpreise damit bereits wieder ein Stück gestiegen. Die Deutsche Telekom will mit mehr künstlicher Intelligenz deutlich Kosten sparen. Bis 2030 sollen dadurch jährlich rund 2,5 Milliarden Euro eingespart werden. Gleichzeitig will die Telekom außerhalb der USA ihren KI-Umsatz mit Unternehmen auf 800 Millionen Euro steigern. Soweit unser News-Update. 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
16: Auf 10 bis 8 Grad geht's runter mit den Temperaturen heute Nacht. Meist ist klar, nur so ein paar harmlose Wolken können mal mit durchziehen. Morgen hält sich dann der Nebel teilweise ein bisschen länger bei uns. Dann, wenn er weg ist, wird's aber schön freundlich.
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16: Wir haben keine größeren Verkehrsmeldungen für euch. Alles soweit ruhig.
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16: Einer ist uns da aktuell bekannt, in Eggenfelden in der Straubinger Straße steht der. Wenn ihr aber noch was gesehen habt beim Heimfahren, dann lasst uns doch gerne wissen. Schickt eine WhatsApp durch unter der 0800 14 15 800.
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0: 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Einfach per WhatsApp unter der 0800 14 15 800.
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10: Mit Adrian Heimerl. Gespannt schauen heute unsere Fahrlehrer nach Berlin. Im Verkehrsausschuss des Bundestags geht es um die Führerscheinreform. Der Lappen soll ja günstiger werden. Ein Plan, Theoriestunden soll es auch online geben. Dazu sagt Edwin Dünzel, Fahrlehrer in Straubing.
11: Ich bin jemand, der wo den Leuten in die Augen schauen will. Ich will mit den Leuten reden, ich will diskutieren und was auch immer, das fällt alles weg. Die Zwischenfragen fällt weg. Der liegt auf der Couch, liegt im Bett, macht sonst irgendwas. Ich sage ja nicht, dass sie nichts tun, aber der Lerneffekt, das alles, was rundum passiert, das gibt's nicht mehr.
10: Geplant ist, dass die Führerscheinreform im kommenden Jahr gelten soll.
12: Der Blick in die Regionen mit unseren Niederbayern-Reportern. Stadt Landshut, aktuell.
13: Wieder schnappt die Betrügerfalle zu. Diesmal ist eine 87-Jährige Opfer eines Schockanrufs geworden. Die Betrüger behaupten, ihre Tochter liege im Krankenhaus und brauche dringend spezielle Medikamente. Daraufhin übergibt die Seniorin einem unbekannten Abholer Bargeld und Goldschmuck. Insgesamt entsteht ein Schaden im niedrigen vierstelligen Bereich. Eine Beschreibung des Abholers findet ihr auf unserer Homepage. Aus Landshut, Melanie Reilhofer.
12: Neues aus der Region.
14: Das Ausflugswetter gestern nutzen auch ganz viele Motorradfahrer aus. Für einen jungen Biker endet der Tag mit dem Tod. Der 25-Jährige kommt auf der A92 zwischen Erding und Moosburg ums Leben. Mit Vollgas knallt der Fahrer nach einem Überholmanöver gegen ein Auto. Der Biker stürzt und stirbt noch an der Unfallstelle an seinen Verletzungen. Wegen des Unfalls ist die A92 gestern für eine ganze Weile gesperrt. Aus Moosburg, Nadine Zell.
12: Und jetzt maximal informiert über Deutschland und die Welt.
10: Bayerns Gesundheitsministerin Gerlach ist zu einem Informationsbesuch nach Schottland gereist. Im Mittelpunkt stehen gesundes Älterwerden, Demenzvorsorge und die Digitalisierung im Gesundheitswesen. Bis Freitag will Gerlach unter anderem Forschungseinrichtungen und Universitäten besuchen. Bundesjustizministerin Hubig will es Opfern häuslicher Gewalt erleichtern, sich aus gemeinsamen Mietverträgen zu lösen. Nach einer Gewalttat oder Drohung sollen sie verlangen können, dass der Täter dem Ausstieg aus dem Mietvertrag zustimmt. Außerdem soll der Täter unter bestimmten Voraussetzungen für Miete und Nebenkosten nach dem Auszug aufkommen. Die Konsumlaune in Deutschland wird schlechter. Laut Handelsverband wollen die Menschen weniger Geld ausgeben, auch die Erwartungen an das Weihnachtsgeschäft sind gesunken. Damit schwindet die Hoffnung auf einen kräftigen Aufschwung im letzten Quartal. Soweit unser News-Update. 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
15: Auf 10 bis 8 Grad geht's runter mit den Temperaturen heute Nacht. Meist ist klar, nur so ein paar harmlose Wolken können mal mit durchziehen. Morgen hält sich dann der Nebel teilweise ein bisschen länger bei uns. Dann, wenn er weg ist, wird's aber schön freundlich.
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15: Gut schaut's aus auf den Straßen. Ihr kommt gut durch.
9: Blitzer.
15: In Möding Richtung Landau steht ein Blitzer in der Sitzgerzone und in Eggenfelden in der Straubinger Straße. Wenn ihr noch mehr habt, dann schickt es uns gerne durch per WhatsApp unter der 0800 14 15 800.
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1: 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So sieht's heute aus.
2: Bis auf 8 Grad geht's runter heute Nacht auf dem Thermometer. Morgen früh dann viel Nebel mit dabei. Wenn der aber weg ist, wird's sonnig. Bei bis zu 23 Grad.
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2: Ich bin Gregor Jusse Moser. Wasser wird auch in Deutschland knapper. Bundesumweltminister Schneider will deshalb etwa Pharma- und Kosmetikhersteller für Wasserverschmutzungen stärker zur Kasse bitten. Das hat der SPD-Politiker in Berlin zum Auftakt der Konferenz Zukunft ist gleich Wasser gesagt. In den Abwässern befinden sich zunehmend Medikamentenrückstände und andere Mikroschadstoffe. So Schneider, um diese herauszufiltern, müssten Milliarden in den Ausbau der Kläranlagen investiert werden. Aus Sicht der Geheimdienste muss Deutschland vor allem wegen Russland deutlich widerstandsfähiger werden. Russland führe einen Schattenkrieg gegen Deutschland, sagte der Präsident des Bundesnachrichtendienstes Jäger bei einer Anhörung im Bundestag. Mehr von Katrin Müller.
3: Hinweise auf einen groß angelegten Angriff Russlands gegen NATO-Staaten gibt es demnach zwar aktuell nicht, denkbar sind aber wohl militärische Nadelstiche, besonders im Baltikum. Laut BND-Chef Jäger setzt der Kreml vor allem auf Einschüchterung. Moskau wettet auf unsere Schwäche, so Jäger wörtlich. Auch Verfassungsschutzchef Seelen warnt vor russischer Sabotage und Tötungsdelikten und auch vor Desinformation und Anschlagsversuchen, wie auf dem Flughafen Halle-Leipzig.
2: Bayerns Sozialministerin Schaaf will strengere Regeln für Prostitution. Die CSU-Politikerin spricht sich für das sogenannte nordische Modell aus. Prostituierte würden dabei nicht bestraft, der Kauf sexueller Dienstleistungen dagegen schon. Bordelle müssten schließen, gleichzeitig soll es mehr Hilfen für den Ausstieg aus der Prostitution geben. Fußballstürmerstar Harry Kane steht offenbar kurz vor dem Abschluss seiner Vertragsverhandlungen mit dem FC Bayern München. Die Transferjournalisten Fabrizio Romano und Florian Plettenberg berichten übereinstimmend von einem prinzipiellen Durchbruch bei den Gesprächen. Demnach könnte der 33-jährige Engländer seinen Kontrakt um 2 Jahre bis 2029 verlängern.
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4: Auf 10 bis 8 Grad geht's runter mit den Temperaturen heute Nacht. Meist ist klar, nur so ein paar harmlose Wolken können mal mit durchziehen. Morgen hält sich dann der Nebel teilweise ein bisschen länger bei uns. Dann, wenn er weg ist, wird's aber schön freundlich.
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1: Bis auf 8 Grad geht's runter heute Nacht auf dem Thermometer. Morgen früh dann viel Nebel mit dabei. Wenn der aber weg ist, wird's sonnig bei bis zu 23 Grad.
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2: Ich bin Gregor Jusse Moser. Plastikverpackungen zu benutzen, könnte für Unternehmen bald teuer werden. Ab Juli nächsten Jahres sollen für jede gewerbliche Tonne Kunststoff 550 Euro Steuer anfallen. Der Bund rechnet schon im ersten Jahr mit über 800 Millionen Euro Mehreinnahmen. Ab 2028 soll es sogar auf fast 1,5 Milliarden Euro jährlich steigen. Wer recycelten Kunststoff nutzt, kommt um die Steuer herum. Im Prozess um Bauschaumattacken auf Fahrzeuge in 4 Bundesländern sind die 3 Angeklagten wegen gemeinschaftlicher Sachbeschädigung schuldig gesprochen worden. Es wurden Geldstrafen bzw. gemeinnütziger Arbeit verhängt. Ursula Winkler berichtet.
3: Die Gruppe soll vor der letzten Bundestagswahl hunderte Autos beschädigt haben und das arbeitsteilig. Eine Person klebte Aufkleber mit dem Schriftzug sei grüner, eine sprühte Bauschaum in Auspuffe, die dritte fotografierte. Die Ermittler sind sich sicher, hinter der Sachbeschädigung steckt ein plumper Versuch, die Wahl zu beeinflussen. Einer der Verdächtigen hatte von einem Auftrag aus Russland gesprochen. 100 Euro seien ihnen pro Auto versprochen worden.
2: Nicht nur in Zeiten von hohen Spritpreisen sind öffentliche Verkehrsmittel für viele Menschen unerlässlich. Die bayerischen Busse und Bahnen sind im vergangenen Jahr so viel gefahren wie noch nie, wie Landesverkehrsminister Bernreiter meldet. Der ÖPNV decke 2025 Strecken von 682 Kilometern ab, ein Plus von knapp 20 Kilometern im Vergleich zu 2024. Die Autorin Shada Basya hat am Abend für ihren Roman Die Lücken den Deutschen Buchpreis bekommen. Sie wurde für ihre Erzählung über jüdisches Leben und die NS-Zeit ausgezeichnet. Der Buchpreis würdigt den besten deutschsprachigen Roman des Jahres. Mit der Verleihung in Frankfurt am Main startet traditionell die Buchmessenwoche.
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4: Auf 10 bis 8 Grad geht's runter mit den Temperaturen heute Nacht. Meist ist klar, nur so ein paar harmlose Wolken können mal mit durchziehen. Morgen hält sich dann der Nebel teilweise ein bisschen länger bei uns. Dann, wenn er weg ist, wird's aber schön freundlich.
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1: Bis auf 8 Grad geht's runter heute Nacht auf dem Thermometer. Morgen früh dann viel Nebel mit dabei. Wenn der aber weg ist, wird's sonnig bei bis zu 23 Grad.
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2: Ich bin Moritz Einzel. E-Autos bleiben weiter beliebt. Fast 89.000 reine Elektroautos wurden im September neu zugelassen, wie das Kraftfahrtbundesamt mitgeteilt hat. Das seien rund 95% mehr als im Vorjahresmonat. Grund für die Entwicklung dürfte die E-Auto-Prämie des Bundes sein. Thomas Bremser berichtet.
3: Im Mai ist die neue Prämie freigeschaltet worden, unter anderem für neue E-Autos und bestimmte Plug-in-Hybride, die mit Strom und Treibstoff fahren können. Die Höhe hängt von Fahrzeug, Einkommen und Familiengröße ab und kann bei bis zu 6.000 Euro liegen. Die Prämie wirke, und zwar kräftig, sagen Autoexperten. Umweltminister Schneider ist zufrieden. Bisher seien 100.000 Anträge für die E-Auto-Prämie eingegangen.
2: Wasser wird auch in Deutschland knapper. Bundesumweltminister Schneider will deshalb etwa Pharma- und Kosmetikhersteller für Wasserverschmutzungen stärker zur Kasse bitten. Das hat der SPD-Politiker in Berlin zum Auftakt der Konferenz Zukunft Wasser gesagt. In den Abwässern befinden sich zunehmend Medikamentenrückstände und andere Mikroschadstoffe. Um diese herauszufiltern, müssten Milliarden in den Ausbau der Kläranlagen investiert werden. Und genau das sollten laut Schneider die Verschmutzer bezahlen. Bayerns Sozialministerin Scharf will strengere Regeln für Prostitution. Die CSU-Politikerin spricht sich für das sogenannte nordische Modell aus. Prostituierte würden dabei nicht bestraft, der Kauf sexueller Dienstleistungen dagegen schon. Bordelle müssten schließen. Gleichzeitig soll es mehr Hilfen für den Ausstieg aus der Prostitution geben. Kurz vor der Bundestagswahl 2025 hatten sie Auspuffrohre mit Bauschaum verstopft. Jetzt sind drei junge Menschen vom Amtsgericht Ulm wegen Sachbeschädigung schuldig gesprochen worden. Die zwei Männer müssen eine Geldstrafe zahlen, die Frau muss gemeinnützige Arbeit leisten. Die drei sollen im Dezember 2024 zahlreiche Autos unter anderem in Bayern, Baden-Württemberg und Berlin beschädigt haben, um Stimmung gegen die Grünen zu machen.
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4: Auf 10 bis 8 Grad geht's runter mit den Temperaturen heute Nacht. Meist ist klar, nur so ein paar harmlose Wolken können mal mit durchziehen. Morgen hält sich dann der Nebel teilweise ein bisschen länger bei uns. Dann, wenn er weg ist, wird's aber schön freundlich.
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2: Ich bin Moritz Einzel. E-Autos bleiben weiter beliebt. Fast 89.000 reine Elektroautos wurden im September neu zugelassen, wie das Kraftfahrtbundesamt mitgeteilt hat. Das seien rund 95% mehr als im Vorjahresmonat. Grund für die Entwicklung dürfte die E-Auto-Prämie des Bundes sein. Thomas Bremser berichtet.
3: Im Mai ist die neue Prämie freigeschaltet worden, unter anderem für neue E-Autos und bestimmt.
2: Bremser berichtet.
3: Im Mai ist die neue Prämie

0: Berlin zum Auftakt der Konferenz Zukunft Wasser gesagt. In den Abwässern befinden sich zunehmend Medikamentenrückstände und andere Mikroschadstoffe. Um diese herauszufiltern, müssten Milliarden in den Ausbau der Kläranlagen investiert werden. Und genau das sollten laut Schneider die Verschmutzer bezahlen. Bayerns Sozialministerin Scharf will strengere Regeln für Prostitution. Die CSU-Politikerin spricht sich für das sogenannte nordische Modell aus. Prostituierte würden dabei nicht bestraft, der Kauf sexueller Dienstleistungen dagegen schon. Bordelle müssten schließen. Gleichzeitig soll es mehr Hilfen für den Ausstieg aus der Prostitution geben. Kurz vor der Bundestagswahl 2025 hatten sie Auspuffrohre mit Bauschaum verstopft. Jetzt sind drei junge Menschen vom Amtsgericht Ulm wegen Sachbeschädigung schuldig gesprochen worden. Die zwei Männer müssen eine Geldstrafe zahlen, die Frau muss gemeinnützige Arbeit leisten. Die drei sollen im Dezember 2024 zahlreiche Autos unter anderem in Bayern, Baden-Württemberg und Berlin beschädigt haben, um Stimmung gegen die Grünen zu machen.
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2: Bis auf 8 Grad geht's runter heute Nacht auf dem Thermometer. Morgen früh dann viel Nebel mit dabei. Wenn der aber weg ist, wird's sonnig bei bis zu 23 Grad.
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2: Ich bin Moritz Einzel.
3: The 2026 Nobel Prize in Physiology or Medicine to Karl Deisseroth, Peter Hegemann und Georg Nagel.
2: Der Medizinnobelpreis geht in diesem Jahr an zwei deutsche Forscher, an Georg Nagel von der Uni Würzburg und an Peter Hegemann von der Berliner Humboldt-Universität, außerdem an den US-Amerikaner Karl Deisseroth von der Stanford University. Geehrt werden sie für ihre Entdeckungen im Bereich Optogenetik. Damit werden Prozesse im Gehirn wie Epilepsie oder Parkinson verständlich. Georg Nagel ereilte die Nachricht vom Nobelpreis in Italien.
4: Yeah, I'm on the terrace in the sun with olive trees beneath and lemon tree on my side, and it's very nice. I cannot complain.
2: Soweit Nagel im Telefoninterview mit dem Nobelkomitee. Also übersetzt, er hat gesagt, er sitze in der Sonne auf der Terrasse mit Olivenbäumen und einem Zitronenbaum. Das sei sehr schön und er könne sich nicht beschweren. Plastikverpackungen könnten für Unternehmen bald deutlich teurer werden. Union und SPD planen eine neue Steuer auf Kunststoff. Ab Juli 2027 sollen für jede Tonne Kunststoff in Verpackungen 550 Euro fällig werden, berichten mehrere Medien. Damit sollen Anreize geschaffen werden, um den Verbrauch zu verringern. Die größte Bedrohung geht für Deutschland derzeit von Russland aus. Das sagt der Präsident des Bundesnachrichtendienstes Jäger. Der BND-Chef sagte im parlamentarischen Kontrollgremium des Bundestags, Russland führe einen Schattenkrieg gegen uns. Es gehe dabei vor allem um Einschüchterung. Für einen groß angelegten russischen Angriff auf NATO-Staaten gebe es keine Hinweise, so Jäger. Die bayerischen Busse und Bahnen sind im vergangenen Jahr so viel gefahren wie noch nie, wie Landesverkehrsminister Bernreiter meldet. Der ÖPNV deckte 2025 Strecken von 682 Kilometern ab, ein Plus von knapp 20 Kilometern im Vergleich zu 2024. Das Angebot im ländlichen Raum wurde deutlich besser.
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5: Auf 10 bis 8 Grad geht's runter mit den Temperaturen heute Nacht. Meist ist klar, nur so ein paar harmlose Wolken können mal mit durchziehen. Morgen hält sich dann der Nebel teilweise ein bisschen länger bei uns. Dann, wenn er weg ist, wird's aber schön freundlich.
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2: Ich bin Moritz Einzel.
3: The 2026 Nobel Prize in Physiology or Medicine to Karl Deisseroth, Peter Hegemann und Georg Nagel.
2: Der Medizinnobelpreis geht in diesem Jahr an zwei deutsche Forscher, an Georg Nagel von der Uni Würzburg und an Peter Hegemann von der Berliner Humboldt-Universität, außerdem an den US-Amerikaner Karl Deisseroth von der Stanford University. Geehrt werden sie für ihre Entdeckungen im Bereich Optogenetik. Damit werden Prozesse im Gehirn wie Epilepsie oder Parkinson verständlich. Georg Nagel ereilte die Nachricht vom Nobelpreis in Italien.
4: Yeah, I'm on the terrace in the sun with olive trees beneath and lemon tree on my side, and it's very nice. I cannot complain.
2: Soweit Nagel im Telefoninterview mit dem Nobelkomitee. Also übersetzt, er hat gesagt, er sitze in der Sonne auf der Terrasse mit Olivenbäumen und einem Zitronenbaum. Das sei sehr schön und er könne sich nicht beschweren. Plastikverpackungen könnten für Unternehmen bald deutlich teurer werden. Union und SPD planen eine neue Steuer auf Kunststoff. Ab Juli 2027

0: 682 Kilometern ab, ein Plus von knapp 20 Kilometern im Vergleich zu 2024. Das Angebot im ländlichen Raum wurde deutlich besser.
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2: Bis auf 8 Grad geht's runter heute Nacht auf dem Thermometer. Morgen früh dann viel Nebel mit dabei. Wenn der aber weg ist, wird's sonnig bei bis zu 23 Grad.
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2: Ich bin Moritz Einzel. Warnung vom Bundesnachrichtendienst, die Konfrontation, in der Deutschland mit Russland steht, habe eine neue, gefährlichere Qualität. Der Anschlagsversuch von Leipzig sei nur ein Beispiel dafür. Das hat BND-Chef Jäger bei einer öffentlichen Anhörung im Bundestag gesagt.
3: Deutschland ist in Gefahr, in einen gewaltsamen Konflikt mit Russland zu geraten.
2: Russland führe einen Schattenkrieg gegen uns, so Jäger. Hinweise auf einen groß angelegten Angriff gegen NATO-Staaten gebe es aber nicht. Mit Licht Nervenzellen im Gehirn steuern. Für ihre Forschung zur Optogenetik bekommen zwei Wissenschaftler aus Deutschland den Nobelpreis für Medizin. Einer von ihnen ist Georg Nagel von der Uni Würzburg. Oliver Obanke berichtet.
4: Welche Nerven in unserem Gehirn sind für Erinnerungen oder Gefühle zuständig? Wie funktionieren Erkrankungen wie Alzheimer oder Parkinson? Die Optogenetik bringt Licht ins Dunkel unseres Gehirns.
5: Und es hat auch Auswirkungen für Erkrankungen, die jetzt eben auch durch Untersuchungen an Modellorganismen besser verstanden werden können.
4: Sagt Paul Pauli, Präsident der Uni Würzburg. Zum Beispiel ist es möglich, Sehkraft teilweise wiederherzustellen.
2: Plastikverpackungen könnten für Unternehmen bald deutlich teurer werden. Die Bundesregierung plant nämlich eine neue Steuer auf Kunststoff. Ein Entwurf, aus dem mehrere Medien zitieren, sieht vor, dass ab dem kommenden Sommer für jede Tonne Plastik in Verpackungen 550 Euro fällig werden. In der Nations League hat Frankreichs Fußballnationalmannschaft ihren ersten Heimsieg unter dem neuen Coach Zinedine Zidane eingefahren. Die Franzosen gewannen gegen Belgien nach langem Rückstand noch deutlich mit 4:1. Zwei Tore erzielte FC Bayern-Star Michael Olise als Einwechselspieler. In derselben Gruppe gewann Italien 3:1 gegen die Türkei.
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6: Nebel und Hochnebel halten sich heute teilweise noch ein bisschen länger bei uns. Wenn sich das Grau dann aber irgendwann mal aufgelöst hat, kommt die Sonne durch. Und die hat dann richtig Power. 20 bis 23 Grad. So schaut's dann auch morgen aus.
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2: Ich bin Moritz Einzel. Warnung vom Bundesnachrichtendienst, die Konfrontation, in der Deutschland mit Russland steht, habe eine neue, gefährlichere Qualität. Der Anschlagsversuch von Leipzig sei nur ein Beispiel dafür. Das hat BND-Chef Jäger bei einer öffentlichen Anhörung im Bundestag gesagt.
3: Deutschland ist in Gefahr, in einen gewaltsamen Konflikt mit Russland zu geraten.
2: Russland führe einen Schattenkrieg gegen uns, so Jäger. Hinweise auf einen groß angelegten Angriff gegen NATO-Staaten gebe es aber nicht. Mit Licht Nervenzellen im Gehirn steuern. Für ihre Forschung zur Optogenetik bekommen zwei Wissenschaftler aus Deutschland den Nobelpreis für Medizin. Einer von ihnen ist Georg Nagel von der Uni Würzburg. Oliver Obanke berichtet.
4: Welche Nerven in unserem Gehirn sind für Erinnerungen oder Gefühle zuständig? Wie funktionieren Erkrankungen wie Alzheimer oder Parkinson? Die Optogenetik bringt Licht ins Dunkel unseres Gehirns.
5: Und es hat auch Auswirkungen für Erkrankungen, die jetzt eben auch durch Untersuchungen an Modellorganismen besser verstanden werden können.
4: Sagt Paul Pauli, Präsident der Uni Würzburg. Zum Beispiel ist es möglich, Sehkraft teilweise wiederherzustellen.
2: Plastikverpackungen könnten für Unternehmen bald deutlich teurer werden. Die Bundesregierung plant nämlich eine neue Steuer auf Kunststoff. Ein Entwurf, aus dem mehrere Medien zitieren, sieht vor, dass ab dem kommenden Sommer für jede Tonne Plastik in Verpackungen 550 Euro fällig werden. In der Nations League hat Frankreichs Fußballnationalmannschaft ihren ersten Heimsieg unter dem neuen Coach Zinedine Zidane eingefahren. Die Franzosen gewannen gegen Belgien nach langem Rückstand noch deutlich mit 4:1. Zwei Tore erzielte FC Bayern-Star Michael Olise als Einwechselspieler. In derselben Gruppe gewann Italien 3:1 gegen die Türkei.
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6: Es wird heute.
1: So sieht's heute aus.
6: Es wird heute noch. Am

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2: Ich bin Moritz Einzel. In Sachsen-Anhalt konstituiert sich heute der neue Landtag. Der AfD-Politiker Tobias Rausch könnte dabei zum ersten Landtagspräsidenten der AfD gewählt werden. Die Linke kritisiert das. Parteichef Pantisano.
3: Was diese Woche in Sachsen-Anhalt passiert, ist eine Warnung für das ganze Land. Die AfD steht nicht mehr nur vor den Türen der Macht, sie beginnt, diese Macht zu übernehmen. Und das gelingt ihnen derzeit nur mit Steigbügelhaltern.
2: Damit ist das BSW in Sachsen-Anhalt gemeint. Die Partei hat angekündigt, den AfD-Mann mitzuwählen. Gleich zwei Forscher aus Deutschland erhalten in diesem Jahr den Nobelpreis für Medizin. Georg Nagel von der Uni Würzburg und Peter Hegemann von der Humboldt-Universität Berlin. Sie forschen im Bereich der Optogenetik, zum Beispiel interessant für Krankheiten wie Parkinson. Hegemann in der ARD.
4: Sie wissen ja von anderen Krankheitsbildern, dass es Jahre oder Jahrzehnte dauert, bis man die richtig versteht. Und das Verständnis ist das, was durch diese Technik gefördert wird. Die Therapie ist nochmal eine andere Sache.
2: Hegemann und Nagel teilen sich den Nobelpreis mit dem US-Wissenschaftler Carl Deisseroth. Der billionenschwere EU-Haushaltsentwurf von 2028 bis 2034 soll deutlich gekürzt werden. Dazu hat Kanzler Merz jetzt den Druck erhöht.
5: Keinen neuen Finanzrahmen zu haben, ist für Deutschland die finanziell mit Abstand günstigste Lösung. Aber wir wollen sie nicht, denn das würde die Handlungsfähigkeit Europas stark einschränken.
2: Das sagte Merz nach einem Treffen mit dem litauischen Ministerpräsidenten Sinkevičius. Es sei sein fester Wille, die Verhandlungen bis zum Ende des laufenden Jahres abzuschließen, so Merz. In der Nations League hat Frankreichs Fußballnationalmannschaft den dritten Sieg im vierten Gruppenspiel eingefahren. Das Team von Zinedine Zidane setzte sich nach Rückstand gegen Belgien noch klar mit 4:1 durch. Zwei Treffer erzielte FC Bayern-Star Michael Olise als Einwechselspieler. Außerdem gewann Italien 3:1 gegen die Türkei.
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6: Nebel und Hochnebel halten sich heute teilweise noch ein bisschen länger bei uns. Wenn sich das Grau dann aber irgendwann mal aufgelöst hat, kommt die Sonne durch. Und die hat dann richtig Power. 20 bis 23 Grad. So schaut's dann auch morgen aus.
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2: Ich bin Moritz Einzel. In Sachsen-Anhalt konstituiert sich heute der neue Landtag. Der AfD-Politiker Tobias Rausch könnte dabei zum ersten Landtagspräsidenten der AfD gewählt werden. Die Linke kritisiert das. Parteichef Pantisano.
3: Was diese Woche in Sachsen-Anhalt passiert, ist eine Warnung für das ganze Land. Die AfD steht nicht mehr nur vor den Türen der Macht, sie beginnt, diese Macht zu übernehmen. Und das gelingt ihnen derzeit nur mit Steigbügelhaltern.
2: Damit ist das BSW in Sachsen-Anhalt gemeint. Die Partei hat angekündigt, den AfD-Mann mitzuwählen. Gleich zwei Forscher aus Deutschland erhalten in diesem Jahr den Nobelpreis für Medizin. Georg Nagel von der Uni Würzburg und Peter Hegemann von der Humboldt-Universität Berlin. Sie forschen im Bereich der Optogenetik, zum Beispiel interessant für Krankheiten wie Parkinson. Hegemann in der ARD.
4: Sie wissen ja von anderen Krankheitsbildern, dass es Jahre oder Jahrzehnte dauert, bis man die richtig versteht. Und das Verständnis ist das, was durch diese Technik gefördert wird. Die Therapie ist nochmal eine andere Sache.
2: Hegemann und Nagel teilen sich den Nobelpreis mit dem US-Wissenschaftler Karl Deisseroth. Der billionenschwere EU-Haushaltsentwurf von 2028 bis 2034 soll deutlich gekürzt werden. Dazu hat Kanzler Merz jetzt den Druck erhöht.
5: Keinen neuen Finanzrahmen zu haben, ist für Deutschland die finanziell mit Abstand günstigste Lösung. Aber wir wollen sie nicht, denn das würde die Handlungsfähigkeit Europas stark einschränken.
2: Das sagte Merz nach einem Treffen mit dem litauischen Ministerpräsidenten Sinkevičius. Es sei sein fester Wille, die Verhandlungen bis zum Ende des laufenden Jahres abzuschließen, so Merz. In der Nations League hat Frankreichs Fußballnationalmannschaft den dritten Sieg im vierten Gruppenspiel eingefahren. Das Team von Zinedine Zidane setzte sich nach Rückstand gegen Belgien noch klar mit 4:1 durch. Zwei Treffer erzielte FC Bayern-Star Michael Olise als Einwechselspieler. Außerdem gewann Italien 3:1 gegen die Türkei.
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6: Es wird heute noch. Am Morgen noch viel Nebel und Hochnebel dabei. Der hält sich auch teilweise ganz schön fest. Wenn der aber weg ist, dann wird's schön sonnig, spätestens heute Nachmittag bei 20 bis 23 Grad. Und ähnlich dann auch morgen am Mittwoch.
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2: Ich bin Moritz Einzel. Die Bundesregierung plant eine neue Plastiksteuer. Ab dem kommenden Sommer sollen für jede Tonne Kunststoff in Verpackungen 550 Euro fällig werden. Das geht aus einem Gesetzentwurf von Union und SPD hervor, über den mehrere Medien berichten. Für Unternehmen soll das ein Anreiz sein, weniger Plastik zu verwenden. Die Gefahr eines gewaltsamen Konflikts mit Russland wächst. Davor hat der Präsident des Bundesnachrichtendienstes Jäger bei einer öffentlichen Anhörung im Bundestag gewarnt. Russland führe einen Schattenkrieg gegen uns.
3: Dieser unerklärte Krieg ist nicht mit herkömmlichen militärischen oder rechtlichen Kategorien zu fassen. Wir befinden uns nicht im Verteidigungsfall und werden trotzdem angegriffen.
2: Moskau wette auf unsere Schwäche, so Jäger. Der Flugbetrieb am Stuttgarter Flughafen war am späten Nachmittag vorübergehend ausgesetzt. Etwa 3000 Reisende waren betroffen. Grund war eine falsche Bombendrohung durch einen 24-Jährigen. Gegen ihn läuft nun ein Ermittlungsverfahren. In Spanien gibt es am 29. November Neuwahlen. Das hat der linke Regierungschef Sanchez verkündet, nachdem seine Dekrete zur Bekämpfung der Wohnungsnot im Parlament gescheitert waren. Die Wohnungskrise ist derzeit das große innenpolitische Thema in Spanien. Die Gewerkschaften wollen bald mit einem Generalstreik ein Zeichen setzen.
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4: Nebel und Hochnebel halten sich heute teilweise noch ein bisschen länger bei uns. Wenn sich das Grau dann aber irgendwann mal aufgelöst hat, kommt die Sonne durch. Und die hat dann richtig Power. 20 bis 23 Grad. So schaut's dann auch morgen aus.
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